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Die Geschichte Helgolands. Heute ein Riese in der Elbe. In der Elbe vor Hamburg ging am 31. August 1659 ein Meerestier ins Netz, das niemand dort erwartete. Es wurde Buzhoeff genannt, ein damaliger Name für einen ungewöhnlich großen Fisch oder ein großes Meerestier. Der Fang maß 24 Fuß in der Länge, also ungefähr 7 Meter. Seine Dicke wurde mit 18 Fuß angegeben. Für Helgoland war Hamburg kein ferner Ort. Über die Elbe liefen Handelswege zur Nordsee, auf denen auch Inselbewohner Fisch und Waren zu den großen Märkten brachten. In Kriegszeiten waren solche Nachrichten über Fang, Handel und Preise besonders wichtig. Aus dem Tier gewann man mehrere Tonnen Tran. Dafür schnitt man Fett in Stücke und schmolz es in großen Kesseln über offenem Feuer aus. Der heiße Tran floss anschließend in Holzfässer, bereit für Lampen, Werkstätten und den Handel.

0: Crooked Man's Earth Band mit Still I'm Sad.
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0: Jonathan Roy legt sich gleich mit der ganzen Welt an. Ehrgeizig. Hier auf Helgoland ist es 20 vor 3. Wir fangen etwas kleiner an. Jerry and the Pacemakers fragen, how do you do it?
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1: Ich bin Elias und das sind die Nachrichten. Bundeskanzler Friedrich Merz hat in Quedlinburg vor einer möglichen AfD-Regierung in Sachsen-Anhalt gewarnt. Eine absolute Mehrheit könne Investoren abschrecken und dem Land schaden. Die CDU liegt in Umfragen mit 22% hinter der AfD mit 42%. Die Wahl ist am 6. September. In Bischkek hat der zweitägige Gipfel der Shanghaier Organisation für Zusammenarbeit begonnen. Staats- und Regierungschefs aus 21 Ländern beraten über Sicherheit, Handel, Energie und neue Verkehrswege. Die 10 Mitgliedstaaten repräsentieren mehr als 40% der Weltbevölkerung. Auch Russlands Krieg gegen die Ukraine zählt zu den Themen. In St. Peter-Ording haben die Teams Elbenten und Nordlichter aus der Wilstermarsch den 250 Kilometer langen Sunset-Wattenmeerlauf beendet. Starker Gegenwind und Regen erschwerten besonders die letzten Abschnitte. Die Nordlichter erreichten das Ziel nach 25 Stunden, 33 Minuten und 26 Sekunden. Die beiden Elbenten-Teams kamen knapp 4 Minuten später gemeinsam an. Erstmals trat neben dem 10-köpfigen Team auch ein Ultrateam aus 5 Läuferinnen an.
2: Ja, Sascha, ein Blick aufs Wetter. Heute gibt es bei 17 bis 18 Grad Gewitter und Regen satt, mit Südwestwind bis Stärke 5. Vor dem Südhafen türmen sich 1,5 Meter Welle auf. Morgen bleibt Gewitterrisiko hoch, wieder bei 17 bis 18 Grad. Westwind bis Stärke 6 pustet, die Wellen bleiben bei 1,5 Metern. Übermorgen bringen leichte Schauer maximal 19 Grad. Ebbe läuft bis 21.36 Uhr, Flut bis 3.06 Uhr. Die Sonne schaut um 6.36 Uhr vorbei und verschwindet um 20.20 Uhr.

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0: ergeben einfach Sinn. Es ist 20 nach 3. Draußen pfeift der Nachtwind ordentlich um die Felsen. Da passt Big Thief perfekt rein. Hier kommt Blue Lightning.
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hilft auf Helgoland aber auch nur bedingt. Es ist 20 vor 4, Zeit für echte Gemütlichkeit. Hier sind Sleep at the Wheel –

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1: Ich bin Elias und das sind die Nachrichten. Bundeskanzler Friedrich Merz hat in Quedlinburg vor einer möglichen AfD-Regierung in Sachsen-Anhalt gewarnt. Eine absolute Mehrheit könne Investoren abschrecken und dem Land schaden. Die CDU liegt in Umfragen mit 22% hinter der AfD, mit 42%. Die Wahl ist am 6. September. In Bischkek hat der zweitägige Gipfel der Shanghaier Organisation für Zusammenarbeit begonnen. Staats- und Regierungschefs aus 21 Ländern beraten über Sicherheit, Handel, Energie und neue Verkehrswege. Die 10 Mitgliedstaaten repräsentieren mehr als 40% der Weltbevölkerung. Auch Russlands Krieg gegen die Ukraine zählt zu den Themen. In St. Peter-Ording haben die Teams Elbenten und Nordlichter aus der Wilstermarsch den 250 Kilometer langen Sunset-Wattenmeerlauf beendet. Starker Gegenwind und Regen erschwerten besonders die letzten Abschnitte. Die Nordlichter erreichten das Ziel nach 25 Stunden, 33 Minuten und 26 Sekunden. Die beiden Elbenten-Teams kamen knapp 4 Minuten später gemeinsam an. Erstmals trat neben dem 10-köpfigen Team auch ein Ultra-Team aus 5 Läuferinnen an.
2: Ja, Sascha, ein Blick aufs Wetter. Heute gibt es bei 17 bis 18 Grad Gewitter und Regen satt, mit Südwestwind bis Stärke 5. Vor dem Südhafen türmen sich 1,5 Meter Welle auf. Morgen bleibt Gewitterrisiko hoch, wieder bei 17 bis 18 Grad. Westwind bis Stärke 6 pustet, die Wellen bleiben bei 1,5 Metern. Übermorgen bringen leichte Schauer maximal 19 Grad. Ebbe läuft bis 21.36 Uhr, Flut bis 3.06 Uhr. Die Sonne schaut um 6.36 Uhr vorbei und verschwindet um 20.20 Uhr.

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Es ist 20 vor 5. Draußen pustet der Nachtwind die Insel frisch durch. Wir suchen uns ein Versteck. Hier kommt Lily Allen mit Somewhere Only.

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Am 31. August 1976, heute vor 50 Jahren, war Pink Floyds Wish You Were Here noch immer ein schwerer Brocken im britischen Albumchart. Nicht ununterbrochen auf jeder Position, aber mit einer Ausdauer, die zeigt, wie tief dieses Album eingeschlagen hatte. Dabei hatte alles schon am 5. Juli 1975 begonnen. In Knebworth spielte Pink Floyd große Teile des noch unveröffentlichten Albums erstmals vor Publikum. Zwei Monate später, am 12. September, lag Wish You Were Here in den britischen Plattenläden und EMI kam mit dem Pressen kaum hinterher. Rund 250.000 Vorbestellungen, Nummer 1 direkt zum Start, und zunächst konnte die Plattenfirma angeblich nur etwa die Hälfte der bestellten Exemplare liefern. Doch der eigentliche Sprengstoff lag nicht nur in der Musik. Roger Waters machte aus Abwesenheit, Entfremdung und dem Verlust von Syd Barrett ein großes, schmerzhaftes Thema. David Gilmours Gitarren, Richard Wrights schwebende Keyboards und Nick Masons präzises Schlagzeug gaben diesen Gedanken Raum zwischen langen Klanglandschaften und Songs, die sich sofort festsetzten. Und dann dieses Cover. Zwei Geschäftsleute beim Händedruck, einer von ihnen brennt. Ein leeres Ritual, wie es Hypnosis rund um Storm Thorgerson und Aubrey Powell inszenierte. Eine bitterkalte Metapher für falsche Freundlichkeit und das Geschäft mit der Musik. Dazu ein Taucher ohne sichtbare Wellen, ein im Wind treibender Schleier und eine schwarze Folie, die das Plattencover zunächst buchstäblich verschwinden ließ. Wish You Were Here wurde zum Klassiker, weil es groß klang und trotzdem von einem sehr persönlichen Verlust erzählte. Ein Album über jemanden, der fehlt und über eine Welt, in der Nähe oft nur noch gespielt wird. Und genau dort setzt jetzt der Titelsong an, Pink Floyd mit Wish You Were Here.

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1: Hier sind die neuesten Nachrichten. Ich bin Elias. Im irischen Wicklow beraten die Verteidigungsministerinnen und Verteidigungsminister der Europäischen Union am Dienstag über weitere Unterstützung für die Ukraine im Abwehrkrieg gegen Russland. Themen sind die Zusammenarbeit mit der ukrainischen Rüstungsindustrie und die Zukunft der Ausbildungsmission EUMAM. Zudem geht es um die europäische Weltraumstrategie sowie die Lage im Nahen Osten. Im Mittelpunkt steht ein mögliches künftiges Engagement der EU im Libanon. Bundeskanzler Friedrich Merz hat in Quedlinburg vor einer möglichen AfD-Regierung in Sachsen-Anhalt gewarnt. Eine absolute Mehrheit könne Investoren abschrecken und dem Land schaden. Die CDU liegt in Umfragen mit 22% hinter der AfD, mit 42%. Die Wahl ist am 6. September. In St. Peter-Ording haben die Teams Elbenten und Nordlichter aus der Wilstermarsch den 250 Kilometer langen Sunset-Wattenmeerlauf beendet. Starker Gegenwind und Regen erschwerten besonders die letzten Abschnitte. Die Nordlichter erreichten das Ziel nach 25 Stunden, 33 Minuten und 26 Sekunden. Die beiden Elbenten-Teams kamen knapp 4 Minuten später gemeinsam an. Erstmals trat neben dem 10-köpfigen Team auch ein Ultrateam aus 5 Läuferinnen an.
2: Ja, Sascha, ein Blick aufs Wetter. Heute gibt es bei 17 bis 18 Grad Gewitter und Regen satt, mit Südwestwind bis Stärke 5. Vor dem Südhafen türmen sich 1,5 Meter Welle auf. Morgen bleibt Gewitterrisiko hoch, wieder bei 17 bis 18 Grad. Westwind bis Stärke 6 pustet, die Wellen bleiben bei 1,5 Metern. Übermorgen bringen leichte Schauer maximal 19 Grad. Ebbe läuft bis 21.36 Uhr, Flut bis 3.06 Uhr. Die Sonne schaut um 6.36 Uhr vorbei und verschwindet um 20.20 Uhr.

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Die Geschichte Helgolands. Heute ein Riese in der Elbe. In der Elbe vor Hamburg ging am 31. August 1659 ein Meerestier ins Netz, das niemand dort erwartete. Es wurde Buzhoeff genannt, ein damaliger Name für einen ungewöhnlich großen Fisch oder ein großes Meerestier. Der Fang maß 24 Fuß in der Länge, also ungefähr 7 Meter. Seine Dicke wurde mit 18 Fuß angegeben. Für Helgoland war Hamburg kein ferner Ort. Über die Elbe liefen Handelswege zur Nordsee, auf denen auch Inselbewohner Fisch und Waren zu den großen Märkten brachten. In Kriegszeiten waren solche Nachrichten über Fang, Handel und Preise besonders wichtig. Aus dem Tier gewann man mehrere Tonnen Tran. Dafür schnitt man Fett in Stücke und schmolz es in großen Kesseln über offenem Feuer aus. Der heiße Tran floss anschließend in Holzfässer, bereit für Lampen, Werkstätten und den Handel.

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Und jetzt bleibt die quälende Frage, wozu? Wozu nur dieses Gegockel und all die Angebereien?

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0: Konstantin Becker war eben noch allein. Musst du auf der Insel zum Glück nie sein. Wir passen schließlich auf dich auf. Egal was kommt, hier ist Jack Radix mit No Matter.
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Aber hey, wir kniffen hier natürlich nicht. Es ist 20 vor 6, mach dir den zweiten Kaffee klar. Hier kommt Tori Amos mit Not the Red

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1: Hier ist Elias am Mikrofon. Willkommen zu den Nachrichten. Im irischen Wicklow beraten die Verteidigungsministerinnen und Verteidigungsminister der Europäischen Union am Dienstag über weitere Unterstützung für die Ukraine im Abwehrkrieg gegen Russland. Themen sind die Zusammenarbeit mit der ukrainischen Rüstungsindustrie und die Zukunft der Ausbildungsmission EUMAM. Zudem geht es um die europäische Weltraumstrategie sowie die Lage im Nahen Osten. Im Mittelpunkt steht ein mögliches künftiges Engagement der EU im Libanon. Bundeskanzler Friedrich Merz hat in Quedlinburg vor einer möglichen AfD-Regierung in Sachsen-Anhalt gewarnt. Eine absolute Mehrheit könne Investoren abschrecken und dem Land schaden. Die CDU liegt in Umfragen mit 22% hinter der AfD mit 42%. Die Wahl ist am 6. September. In St. Peter-Ording haben die Teams Elbenten und Nordlichter aus der Wilstermarsch den 250 Kilometer langen Sunset-Wattenmeerlauf beendet. Starker Gegenwind und Regen erschwerten besonders die letzten Abschnitte. Die Nordlichter erreichten das Ziel nach 25 Stunden, 33 Minuten und 26 Sekunden. Die beiden Elbenten-Teams kamen knapp 4 Minuten später gemeinsam an. Erstmals trat neben dem 10-köpfigen Team auch ein Ultrateam aus 5 Läuferinnen an. Das war das Neueste aus der Nachrichtenredaktion. Molly, was sagt das Wetter?
2: Ja, Elias, ein Blick aufs Wetter. Heute startet es bei 18 Grad noch überwiegend klar. Später ziehen Wolken und leichte Schauer auf. Es werden maximal 18, in der Nacht 16 Grad. Dazu Westwind bis Stärke 6 und Wellen um 1,5 Meter. Morgen gibt's bei 19 Grad erneut Schauer. West-Südwestwind bis Stärke 5 und ähnlich hohe Wellen. Übermorgen bleibt's wechselhaft. Ebbe ist bis 9.44 Uhr, Flut bis 15.19 Uhr. Die Sonne scheint ab 6.36 Uhr bis 20.20 Uhr, wenn sie eine Lücke findet.
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3: Moin, ihr Frühaufsteher und alle, die nur körperlich schon wach sind. Es ist 6 Uhr. Marion und Sascha sind für euch am Start im Morgenmeer auf The Rock Radio Helgoland. Kaffee festhalten, Lautstärke hoch. Ganz sanft geht natürlich anders. Wir zünden den Morgen AC/DC mit TNT. Hey.

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Heute ein Riese in der Elbe. In der Elbe vor Hamburg ging am 31. August 1659 ein Meerestier ins Netz, das niemand dort erwartete. Es wurde Buzhoeff genannt, ein damaliger Name für einen ungewöhnlich großen Fisch oder ein großes Meerestier. Der Fang maß 24 Fuß in der Länge, also ungefähr 7 Meter. Seine Dicke wurde mit 18 Fuß angegeben. Für Helgoland war Hamburg kein ferner Ort. Über die Elbe liefen Handelswege zur Nordsee, auf denen auch Inselbewohner Fisch und Waren zu den großen Märkten brachten. In Kriegszeiten waren solche Nachrichten über Fang, Handel und Preise besonders wichtig. Aus dem Tier gewann man mehrere Tonnen Tran. Dafür schnitt man Fett in Stücke und schmolz es in großen Kesseln über offenem Feuer aus. Der heiße Tran floss anschließend in Holzfässer, bereit für Lampen, Werkstätten und den Handel.

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Aliens haben den Käfig zugemacht. Gut so, es ist immerhin schon 7:15. Wo die wilde Sause abgeblieben ist, wissen Fallout Boy. Hier ist

war Where Did the Party Go von Fallout Boy. Und jetzt ein wichtiges Thema von Helgoland, kurz vor 7. Am 31. August entscheidet die Gemeindevertretung abschließend über die 15. Änderung des Flächennutzungsplans für die Düne. Parallel zum Bebauungsplan Nummer 13. Geordnet werden Naturschutzflächen und touristische Bereiche wie Bungalows, Ferienhäuser, Camping, Strand und Flugplatz. Nach Bedenken von Naturschutzbehörden wurde nachgebessert. Mit aktuellen Brutvogeldaten, einer Wildtierruhezone für den Sandregenpfeifer von April bis August und weniger Strandfläche im Schutzgebiet. Auf Tourismus verzichtet die Gemeinde nicht. Er bleibt wirtschaftlich wichtig. Vor Tiefbauarbeiten muss wegen möglicher Kampfmittel untersucht werden. Und jetzt geht's weiter mit Es Porte von Juane.

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1: Ich bin Elias und das sind die Nachrichten. Im irischen Wicklow beraten die Verteidigungsministerinnen und Verteidigungsminister der Europäischen Union am Dienstag über weitere Unterstützung für die Ukraine im Abwehrkrieg gegen Russland. Themen sind die Zusammenarbeit mit der ukrainischen Rüstungsindustrie und die Zukunft der Ausbildungsmission EUMAM. Zudem geht es um die europäische Weltraumstrategie sowie die Lage im Nahen Osten. Im Mittelpunkt steht ein mögliches künftiges Engagement der EU im Libanon. Bundeskanzler Friedrich Merz hat in Quedlinburg vor einer möglichen AfD-Regierung in Sachsen-Anhalt gewarnt. Eine absolute Mehrheit könne Investoren abschrecken und dem Land schaden. Die CDU liegt in Umfragen mit 22% hinter der AfD, mit 42%. Die Wahl ist am 6. September. In St. Peter-Ording haben die Teams Elbenten und Nordlichter aus der Wilstermarsch den 250 Kilometer langen Sunset-Wattenmeerlauf beendet. Starker Gegenwind und Regen erschwerten besonders die letzten Abschnitte. Die Nordlichter erreichten das Ziel nach 25 Stunden, 33 Minuten und 26 Sekunden. Die beiden Elbenten-Teams kamen knapp 4 Minuten später gemeinsam an. Erstmals trat neben dem 10-köpfigen Team auch ein Ultra-Team aus 5 Läuferinnen an. Weiter mit dem Wetter, Molly.
2: Ja, Elias, ein Blick aufs Wetter. Es ist meist klar, später zieht es zu. Heute gibt's leichte Schauer bei 17 bis 18 Grad und Westwind bis Stärke 6. Morgen kommen Schauer bei 17 bis 19 Grad mit West-Südwestwind bis Stärke 5. Übermorgen bleibt's ähnlich nass, der Schirm hat Dienst. Die Wellen am Südhafen liegen heute und morgen bei 1,5 Metern. Ebbe ist bis 9.44 Uhr, Flut bis 15.19 Uhr. Der Sonnenuntergang ist um 20.20 Uhr, der Sonnenaufgang morgen um 6.38 Uhr.
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3: Moin ihr Lieben, es ist 7 Uhr auf Helgoland. Zeit für Morgenmeer bei The Rock Radio Helgoland. Ich bin Marion und starte gemeinsam mit Sascha rockig mit euch in den Tag. Eure Wunschtitel könnt ihr jederzeit auf unserer Webseite einreichen. Jetzt drehen wir auf. Motorhead mit Jumping Jack Flash.

Das war Another Brick in the Wall Part 2 von Pink Floyd. Und jetzt ein wichtiges Thema für Helgoland. Am 31. August entscheidet die Gemeindevertretung auch über den Stellenplan für 2027. Vorgesehen sind 86,27 Stellen. Zum 30. Juni 2026 waren allerdings nur 69,29 besetzt. Unter anderem fehlen Kräfte bei Boots- und Schiffsbesatzungen, in der Gemeindekasse, im Bauamt, bei Hausmeistern und in der Jugendpflege. Einen schnellen Abbau hält die Verwaltung nicht für sinnvoll. Stattdessen sollen Stellen zunächst gesperrt werden. Welche soll eine Organisationsberatung voraussichtlich im Herbst oder Winter 2026/2027 klären? Der Hauptausschuss empfiehlt den Plan einstimmig. Und jetzt wieder Vollgas. Monkey Ranch von den Foo Fighters.

Adams hat hier ordentlich eingeheizt. Passt perfekt, es ist nämlich 20 nach 7. Wir lassen die Füße nicht stillstehen, hier kommt John Fogerty mit Rockin' All Over the World.

Metallica hat ordentlich durchgepustet. Passt ja bestens zum grauen Wind draußen. Es ist 7:30. Macht dir eine gute Zeit. Hier kommen The Strokes mit You Only Live Once.

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1: Wenn du heute die Natur auf Helgoland erleben möchtest, kannst du dich um 9.50 Uhr am Anleger der Dünenfähre einfinden. Dort startet um 10 Uhr eine Führung des Vereins Jordsand über die Düne. Zeitgleich legt an der Landungsbrücke ein offenes Börteboot zu einer einstündigen Rundfahrt um die Insel ab. Wenn du dich eher für Kunst begeisterst, steht dir heute von 10 bis 18 Uhr die Ausstellung Anna's Art Affair offen. Sie zeigt Pop-Art und Street-Art im Bunkertunnel unter dem Hotel Rickmers Insulana am Südstrand. Zum Ausklang des Tages zeigt der Musikpavillon am Franz-Schensky-Platz um 20 Uhr unter freiem Himmel das Musikdrama Like a Complete Unknown.

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1: Am 31. August 1976, heute vor 50 Jahren, war Pink Floyds Wish You Were Here noch immer ein schwerer Brocken im britischen Albumchart. Nicht ununterbrochen auf jeder Position, aber mit einer Ausdauer, die zeigt, wie tief dieses Album eingeschlagen hatte. Dabei hatte alles schon am 5. Juli 1975 begonnen. In Knebworth spielte Pink Floyd große Teile des noch unveröffentlichten Albums erstmals vor Publikum. Zwei Monate später, am 12. September, lag Wish You Were Here in den britischen Plattenläden und EMI kam mit dem Pressen kaum hinterher. Rund 250.000 Vorbestellungen, Nummer 1 direkt zum Start, und zunächst konnte die Plattenfirma angeblich nur etwa die Hälfte der bestellten Exemplare liefern. Doch der eigentliche Sprengstoff lag nicht nur in der Musik. Roger Waters machte aus Abwesenheit, Entfremdung und dem Verlust von Syd Barrett ein großes, schmerzhaftes Thema. David Gilmours Gitarren, Richard Wrights schwebende Keyboards und Nick Masons präzises Schlagzeug gaben diesen Gedanken Raum zwischen langen Klanglandschaften und Songs, die sich sofort festsetzten. Und dann dieses Cover. Zwei Geschäftsleute beim Händedruck, einer von ihnen brennt. Ein leeres Ritual, wie es Hypnosis rund um Storm Thorgerson und Aubrey Powell inszenierte. Eine bitterkalte Metapher für falsche Freundlichkeit und das Geschäft mit der Musik. Dazu ein Taucher ohne sichtbare Wellen, ein im Wind treibender Schleier und eine schwarze Folie, die das Plattencover zunächst buchstäblich verschwinden ließ. Wish You Were Here wurde zum Klassiker, weil es groß klang und trotzdem von einem sehr persönlichen Verlust erzählte. Ein Album über jemanden, der fehlt und über eine Welt, in der Nähe oft nur noch gespielt wird. Und genau dort setzt jetzt der Titelsong an, Pink Floyd mit Wish You Were Here.

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1: Hier ist Elias am Mikrofon. Willkommen zu den Nachrichten. Bei einem massiven russischen Raketen- und Drohnenangriff auf Kyiv und die Umgebung sind nach ukrainischen Angaben mindestens 4 Menschen getötet und mehr als 1 Dutzend verletzt worden. In Boryspil wurden ein Betrieb und ein Wohnhaus getroffen. Vor dem Schulbeginn verschärften die Behörden die Sicherheitsmaßnahmen. In Japan erinnert die Reaktorkatastrophe von Fukushima an die Risiken der Atomenergie. Am 11. März 2011 lösten ein schweres Erdbeben und ein bis zu 15 Meter hoher Tsunami Kernschmelzen in 3 Reaktoren des Kraftwerks Fukushima Daiichi aus. Nach Angaben im Ausgangstext starben 15.500 Menschen. Mehr als 450.000 wurden obdachlos. Die Katastrophe löste weltweit Debatten über den Ausstieg aus der Kernkraft aus. In Wilhelmshaven wird heute wegen einer amerikanischen 5-Zentner-Bombe aus dem Zweiten Weltkrieg ein Gebiet im Radius von 1000 Metern evakuiert. Der Blindgänger wurde am Montag bei Arbeiten im Marinearsenal entdeckt und besitzt 2 Zünder. Die Räumung beginnt um 8 Uhr und soll bis 11 Uhr abgeschlossen sein. Betroffen sind rund 13.600 Menschen. Der Busverkehr wird eingestellt, Schulen und Kitas im Evakuierungsgebiet bleiben vormittags geschlossen. Die Stadt richtet 3 Notunterkünfte ein. Weiter mit dem Wetter, Molly.
2: Hallo Elias, danke. Aktuell ist es bei 18 Grad meist klar, später zieht es zu. Heute gibt's Schauer bei maximal 18 Grad, Westwind bis Stärke 6 und Wellen um 1,5 Meter. Morgen werden 19 Grad erreicht, dazu Schauer und West-Südwestwind bis Stärke 5. Die Wellen bleiben ähnlich. Übermorgen geht's mit Schauern und 19 Grad weiter. Niedrigwasser ist um 9.44 Uhr, Hochwasser um 15.19 Uhr. Die Sonne geht um 20.20 Uhr unter und morgen um 6.38 Uhr auf.
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3: Moin, hier ist Sascha bei Norden ist oben auf Radio Helgoland. Wo sonst? Wenn du jetzt schon mit den Füßen wippst, keine Sorge, das ist musikalischer Seegang. Santana übernimmt das Ruder mit Oye Como Va. Leinen los und Lautstärke hoch.

0: Stefan aus Wittmund hinaus nach Helgoland. Passend zum guten Morgen wünscht er allen dort einen beschwingten Start in den Tag. Dazu hören wir Broken Grown von Mumford & Sons.
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perfekten Start in den Tag für Stefan aus Wittmund. Eine Tasse Kaffee, gute Laune und ein ordentlich flotter Track. Hier kommen die Dropkick Murphys mit The Irish Rover.

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Heute ein mildes Jahr für Helgoland. Auf Helgoland warteten die Menschen auf die Boote vom Festland. Die kleine Insel konnte ihren Bedarf an Brotgetreide nicht allein decken. Im Jahr 1180 brachte ein sehr milder Winter frühreifendes Getreide und Obst. An den Küsten von Dithmarschen, Holstein und den Elbmarschen wuchsen Roggen, Gerste und Hafer. Korn meinte damals Getreide aller Art. Nach der Ernte blieb mehr übrig, als die Höfe selbst brauchten. Händler verluden Säcke in flachgehende Küstenboote und brachten sie zu Häfen und über die Elbe. Helgoländer konnten bei Fahrten zur Küste Fisch, Seevögel oder Handwerkswaren gegen Getreide tauschen. Vor der Insel zogen die Frachter auf ihrem Weg zur Elbmündung vorbei, schwerer beladen als in mageren Jahren.

Midnight at the Lost and Found von Meatloaf. Und jetzt die Nachrichten von Helgoland. Die Gemeindevertretung entscheidet am 31. August über 510.000 Euro für die neue Dünenfähre. Keine Kostensteigerung, betont die Verwaltung, sondern ein Buchungsproblem beim Wechsel von CIP zu Prodopic. Rund 397.538 Euro wurden nicht übertragen. Außerdem liefen Beratungskosten über das falsche Konto. Die Verpflichtungen sind vertraglich gebunden. Die Schlussrechnung wird Anfang September erwartet. Bezahlt werden soll aus Mitteln für die Landungsbrücke. Dort setzt Helgoland länger auf Unterhaltung statt Ersatzneubau. Die elektrische Fähre von Ostseestahl aus Stralsund soll künftig klimafreundlich zwischen Insel und Düne pendeln. Und jetzt Michael Bolton mit Reach Out, I'll Be There.

Michael Bolton nahm sich 1992 den großen Motown-Hit der Four Tops vor, geschrieben vom legendären Trio Holland, Dozier, Holland. Wo das Original tänzelt, macht Bolton daraus mit seiner rauen Stimme ein echtes Kraftversprechen. Ich bin da, wenn du mich brauchst. Und genau diese Energie drehen wir jetzt noch weiter auf. Hier ist Skillet mit Feel

Invincible von Skillet. Dieser mächtige Mix aus harten Gitarren und Kampfansage war 2016 sogar der offizielle Titelsong von WWE Battleground. Kein Wunder, der Refrain klingt, als könntest du damit Wände einrennen. Wir drehen die Stimmung jetzt ein Stück dunkler und rauer. Hier kommen Asaf Avidan and the Mojos mit Hör Lies auf The Rock Radio

Das war Hör Lies von Asaf Avidan and the Mojos. Diese unverwechselbare, fast zerbrechende Stimme sorgte anfangs oft dafür, dass viele eine Sängerin vermuteten. Dabei stammt sie von dem in Jerusalem geborenen Asaf Avidan. Und weil nach all den Lügen die Nerven schon ziemlich blank liegen, passt der nächste Titel perfekt. Hier kommen The Rolling Stones mit 19th Nervous

den Rolling Stones und ihrem kleinen Nervenzusammenbruch atmen wir erstmal durch. 20 vor 9, absolut kein Grund zur Panik. Ergib dich einfach der Musik. Hier ist Elvis Presley mit Surrender.

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1: Hier sind die neuesten Nachrichten. Ich bin Elias. In Japan erinnert die Reaktorkatastrophe von Fukushima an die Risiken der Atomenergie. Am 11. März 2011 lösten ein schweres Erdbeben und ein bis zu 15 Meter hoher Tsunami Kernschmelzen in drei Reaktoren des Kraftwerks Fukushima Daiichi aus. Nach Angaben im Ausgangstext starben 15.500 Menschen. Mehr als 450.000 wurden obdachlos. Die Katastrophe löste weltweit Debatten über den Ausstieg aus der Kernkraft aus. Euronews sendet Europe Today montags bis freitags um 8 Uhr Brüsseler Zeit. Thema sind unter anderem das Treffen der EU-Verteidigungsminister in Irland angesichts hybrider Angriffe und russischer Bedrohungen sowie der beginnende Präsidentschaftswahlkampf in Frankreich vor der Wahl im April. Die Sendung läuft auch online und als Podcast. In Wilhelmshaven wird heute wegen einer amerikanischen 5-Zentner-Bombe aus dem Zweiten Weltkrieg ein Gebiet im Radius von 1000 Metern evakuiert. Der Blindgänger wurde am Montag bei Arbeiten im Marinearsenal entdeckt und besitzt zwei Zünder. Die Räumung beginnt um 8 Uhr und soll bis 11 Uhr abgeschlossen sein. Betroffen sind rund 13.600 Menschen. Der Busverkehr wird eingestellt, Schulen und Kitas im Evakuierungsgebiet bleiben vormittags geschlossen. Die Stadt richtet drei Notunterkünfte ein.
2: Hallo Elias, danke. Aktuell ist es bei 18 Grad meist klar, später zieht es zu. Heute gibt es Schauer bei maximal 18 Grad, Westwind bis Stärke 6 und Wellen um 1,5 Meter. Morgen werden 19 Grad erreicht, dazu Schauer und West-Südwestwind bis Stärke 5. Die Wellen bleiben ähnlich. Übermorgen geht's mit Schauern und 19 Grad weiter. Niedrigwasser ist um 9.44 Uhr, Hochwasser um 15.19 Uhr. Die Sonne geht um 20.20 Uhr unter und morgen um 6.38 Uhr auf.
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3: Moin, hier ist Sascha bei Norden ist oben. Helgoland zieht beim Nachtragshaushalt 2026 die Rettungsweste enger und kürzt Investitionen um 6,52 Millionen Euro. Das ist kein Kleingeld aus der Sofaritze, sondern dürfte Projekte spürbar bremsen. Wir bleiben trotzdem im Takt. Jetzt kommt Billy Squire mit The Stroke Remastered 2010. 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

Das war Jerry Lee Lewis mit You Win Again. Und hier noch eine wichtige Info für deine Reise. Wegen der vorhergesagten Wind- und Wetterbedingungen fallen heute, am Dienstag, dem 1. September, alle Fahrten des Katamarans Nordlicht aus. Ersatzfahrten mit dem Schiff Helgoland starten um 9.30 Uhr am Cuxhavener Fährhafen und um 16.30 Uhr am Helgoländer Südhafen. Bereits gebuchte Tickets bleiben gültig, dein Gepäck fährt kostenlos mit. Komm gut und sicher ans Ziel. Jetzt geht's zurück ins Jahr 1979 mit den Smashing Pumpkins hier bei The Rock Radio Helgoland. Schenkt.

wunderschöne Nostalgie mit den Smashing Pumpkins. Bei gefühlten 15 Grad da draußen tut so ein bisschen Herzwärme richtig gut. Jetzt wird's allerdings blechern. Hier kommen Sticks mit Mr.

Mr. Roboto hat erstmal Feierabend. 20 nach 9 bei den grauen 15 Grad draußen wärmen wir uns lieber musikalisch auf. Hier kommen The Police mit Spirits in the Material World.

0: Und hier kommt Rocky.
1: Moin, Mädels.
0: Der Basstölpel Ernst August.
2: Ich bin kein Mädel.
0: Die Trottellumme Helga.
3: Ja, ich bin ein Radi.
0: Und der Fischbrötchenträger Finn.
4: Boah, lecker.
0: Zusammen sind sie Helgolands schrägste Vögel.
5: Komm mal her. Kommt mal her, ich muss euch was erzählen.
2: Oh, Rocky, was denn jetzt schon wieder?
5: Psst, nicht so laut. Das ist streng geheim.
3: Oh, wie spannend. Was ist denn streng geheim, Rocky?
5: Egal, nicht so laut.
2: Oh, Rocky, jetzt mach's nicht so spannend. Was ist los?
5: Wir sind umzingelt von Möwen, die von der Regierung gesteuert werden.
3: Echt? Warum denn?
2: Oh Gott, ich glaube, ich muss meinen Aluhut rausholen.
5: Jetzt mach dich darüber nicht so lustig, Ernst August. Hier sind ganz viele Möwen, aus denen kommt, das sieht so aus, als sei das ganz normales Möwen. Aber das ist was ganz, ganz anderes.
2: Oh, was denn?
3: Echt? Wie spannend. Was ist das denn, Rocky?
5: Nicht so laut, ihr beiden. Das sind Möw-Trails.
3: Möw-Trails?
5: Ja, damit sollen unsere Gedanken gesteuert werden.
2: Ja, das wäre bei dir doch eine tolle Idee, wenn man die mal ein bisschen steuern würde.
3: Aber wie geht denn das, Rocky?
5: Ja, das sind Möwen, die sehen aus wie ganz normale Möwen. Aber das, was da hinten rauskommt bei denen, das atmen wir ein. Und dann kann man unsere Gedanken steuern.
2: Ach, Hilfe, Rocky.
3: Steuerst du den Finn, Rocky?
2: Oh, schau mal, es scheint zu klappen.
5: Ja. Oh ja, super.
6: Lecker. Hey, du Scheißmöwe. Bring mir sofort mein Fischbrötchen wieder.
2: Wie hast du jetzt Finn gesteuert, dass er ausgerechnet jetzt mit seinem Fischbrötchen kam?
5: Ach nein, das funktioniert ganz anders.
2: Dann zeig doch mal, Rocky, wie das funktioniert.
5: Na gut, seht ihr da vorne die ganzen Möwen? Da sind ganz viele
2: sehr
5: dabei.
2: Interessant.
5: Das sind, hey, das ist mein Fischbrötchen.
3: August, du kannst aber toll steuern.
2: Ja, mit meinem Aluhut bin ich ja auch immun gegen
5: Möwen. Sag dir doch dein eigenes Fischbrötchen, ihr Deppen. Oh Mann, ihr werdet doch alle
0: Demnächst mehr von Helgolands schrägste Vögel.
5: Schießküken.
2: Fresse, Rocky.

Das war Jimi Hendrix. Es ist kurz nach 9:30 auf dem Felsen. Falls du heute noch nach dem richtigen Signal suchst, rettet dich jetzt Bruce Springsteen mit

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1: Das war's von mir für diese Stunde. Macht es euch gemütlich, gleich kommen die Nachrichten und ab 10 begleitet euch Nina weiter. Vor den News gibt's noch echte Musik fürs Herz. Unchained Melody von den Righteous Brothers. Bis ganz bald.

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1: Ich bin Elias und das sind die Nachrichten. Nach der Sturzflut im Himalaya sind in Nepal und Tibet mehr als 1000 Menschen ums Leben gekommen. Fast 5000 gelten weiter als vermisst. Die Flut hatte vergangene Woche ganze Orte zerstört, vermutlich nach dem Abbruch eines Gletschers. Tausende Helfer suchen unter schwierigen Bedingungen nach Überlebenden. Zudem wächst wegen verschmutzten Trinkwassers und mangelnder Hygiene die Sorge vor Krankheiten. In Japan erinnert die Reaktorkatastrophe von Fukushima an die Risiken der Atomenergie. Am 11. März 2011 lösten ein schweres Erdbeben und ein bis zu 15 Meter hoher Tsunami Kernschmelzen in drei Reaktoren des Kraftwerks Fukushima Daiichi aus. Nach Angaben im Ausgangstext starben 15.500 Menschen, mehr als 450.000 wurden obdachlos. Die Katastrophe löste weltweit Debatten über den Ausstieg aus der Kernkraft aus. In Wilhelmshaven wird heute eine amerikanische 5-Zentner-Bombe aus dem Zweiten Weltkrieg entschärft. Der Blindgänger wurde bei Arbeiten im Marinearsenal entdeckt. Rund 13.600 Menschen müssen das Gebiet im Umkreis von 1.000 Metern verlassen. Die Evakuierung begann um 8 Uhr und soll bis 11 Uhr abgeschlossen sein. Rund 700 Einsatzkräfte sind vor Ort. Die Stadt hat drei Notunterkünfte eingerichtet. Schulen und Kindertagesstätten im Evakuierungsgebiet bleiben am Vormittag geschlossen. Der Busverkehr ist eingestellt. Jetzt das Wetter. Molly?
2: Hallo Elias, danke. Bedeckt bei 18 Grad. Dazu in den nächsten Stunden leichter Regen. Heute gibt's Schauer bei 17 bis 18 Grad und Westwind bis Stärke 6. Morgen werden es 17 bis 19 Grad mit Wind aus West-Südwest bis Stärke 5. Übermorgen bleibt's schaueranfällig. Die Wellen liegen heute und morgen bei 1,5 Metern. Ebbe ist noch bis 9 Uhr 44. Danach läuft das Wasser bis 15 Uhr 19 auf. Die Sonne geht um 20 Uhr 20 unter und morgen um 6.38 Uhr auf.
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3: Das waren die Segelnews bei The Rock Radio Helgoland. Ich bin Nina und liefere dir auch weiterhin alles Wichtige rund ums Segeln. Jetzt wird's laut. Der nächste Song heißt I Love It Loud von KISS.

Das waren die Rolling Stones mit Mixed Emotions und jetzt wird's sportlich. Bei der 61. Ausgabe des Kusszeilers 24-Hour-Race mussten die Crews am vergangenen Wochenende ordentlich kämpfen. Von 399 Booten starteten 93 gar nicht, 110 gaben vorzeitig auf, 188 kamen regelkonform ins Ziel. Böen, Regen, ständige Segelwechsel, harte Bedingungen, aber ein neuer Rekord. Die TH-38 Black Magic schaffte 227,19 Seemeilen in 24 Stunden und übertraf die Marke von 2021. Historisch. John van der Starre und Gijs Hendricks gewannen mit der XS-Team als erstes Zweierteam die Gesamtwertung. Team Sail Select siegte in der neuen Dela-Klasse. Kurz nach 10. Und jetzt Florence and the Machine mit Delilah. Die nächste Ausgabe steigt am 27. und 28. August 2027.

Das war Delilah von Florence and the Machine. Und jetzt ein wichtiger Hinweis für alle, die rund um Brünisse unterwegs sind. Die nördliche Yachtschleuse der Krammerslützen bleibt vom 14. September 2026, 7 Uhr, bis zum 9. Mai 2027, 17 Uhr, komplett geschlossen. Die südliche Schleuse ist zeitweise ebenfalls dicht. Dann geht für die Freizeitschifffahrt gar nichts. Auch die Berufsschifffahrt muss aufpassen. Vom 12. Oktober, 0 Uhr, bis zum 22. November 2026, 17 Uhr, ist die starnde Mastroute gesperrt. Und die Zeelandbruck ist vom 1. September bis zum 12. Oktober für Schiffe über 15 Meter Durchfahrtshöhe nicht nutzbar. Grund sind umfangreiche Wartungsarbeiten bis ins Frühjahr 2027. Jetzt Bette Davis Eyes von Kim Carnes.

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Beziehungsdrama von Pink Floyd schütteln wir uns mal kurz ab. 20 nach 10, leichter Nieselregen draußen, aber jetzt gibt es Vollgas. Hier sind Airborne mit Bone Shaker.

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0: Und jetzt ein fröhlicher Weihnachtsgruß von Lump aus Jena.
1: Bitte, Fatze,
0: mit besten Wünschen für ein festliches,
1: bitte,
0: gemütliches Weihnachtsfest
1: geht's
0: direkt weiter mit Helge Schneider und Fitze, Fitze, Fatze.
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waren die Kaiser Chiefs mit Don't Just Stand There, Do Something und jetzt etwas für alle, die alte Boote lieben. Hier bei uns ist es gerade 22:30 und vom 4. bis 6. September 2026 treffen sich im Hafen von Marsholm an der Schlei zum 21. Mal die GRP Classic Fans. Los geht's am Freitag ab 15 Uhr mit Ankunft und gemeinsamem Abendessen. Am Samstag stehen Regatta vor Schönhagen, Grillbuffet und ein geselliger Abend auf dem Programm. Vor allem aber geht's ums Fachsimpeln. Wie erhält, repariert und pflegt man Rümpfe, Decks und Beschläge aus der frühen GFK-Bauzeit? Am Sonntag gibt's Frühstück und Preisverleihung für besonders schöne Boote. Ein großes Treffen für klassische GFK-Yachten. Mit sportlichem Geist und viel Liebe zum Detail. Jetzt Kraftwerk mit Radioactivity.

Das war Radioactivity von Kraftwerk. Und heute, am Dienstag, kurz vor 10:30, geht's um eine unglaubliche Geschichte. Der deutsche Segler und Autor Martin Dahldrup wollte im August 2026 allein von den Seychellen Richtung Australien segeln. Doch ein gerissenes Vorsegel zwang ihn nach La Réunion. Zum Glück, wie sich herausstellte. Denn am 25. August wurde dort eine geplatzte, entzündete Gallenblase entdeckt. Mit Galle im Bauchraum. Dahldrup wurde sofort operiert. Hätte er Kurs auf die Malediven gehalten, wäre Hilfe Tage entfernt gewesen. Jetzt braucht er wohl 5 bis 6 Wochen, bevor er wieder ans Segeln denken kann. Manchmal steckt im Pech eben ein riesiges Glück. Und jetzt Hello von Evanescence.

0: geht heute auf der Insel? 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
1: Wenn du Helgoland heute von der Wasserseite aus erleben möchtest, startet um 10.30 Uhr am Anleger Nordosthafen die erste einstündige Bootstour. Ein Guide vermittelt dabei Wissenswertes über die Insel. Später, um 16.30 Uhr, öffnet das Institut für Vogelforschung seinen Fanggarten im Oberland. Treffpunkt für die Führung ist der Eingang an der Sapskuhle 511, wo du das Beringe von Zugvögeln beobachten kannst. Am Abend zeigt der Musikpavillon am Franz-Schensky-Platz um 20 Uhr unter freiem Himmel das Musikdrama Like a Complete Unknown bei freiem Eintritt. Nur wenig später, ab 20.15 Uhr, wird im Gemeindehaus am Schulweg 648 gemeinsam gesungen. Das Programm reicht von Pop bis zu Volksliedern und du brauchst dafür keinerlei Chorerfahrung.
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Angels and Airwaves mit dem passenden Abenteuer für dieses Schiedwetter. Es ist kurz vor 11. Falls dir der Nieselregen auf den Keks geht, wir heben ab. Hier ist David Bowie mit Life on Mars.

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1: Ich bin Elias und das sind die Nachrichten. Nach der Sturzflut im Himalaya sind in Nepal und Tibet mehr als 1000 Menschen ums Leben gekommen. Fast 5000 gelten weiter als vermisst. Die Flut hatte vergangene Woche ganze Orte zerstört, vermutlich nach dem Abbruch eines Gletschers. Tausende Helfer suchen unter schwierigen Bedingungen nach Überlebenden. Zudem wächst wegen verschmutzten Trinkwassers und mangelnder Hygiene die Sorge vor Krankheiten. In Kiew hat ein russischer Raketenangriff den Schulstart vieler Kinder überschattet. Auf dem Gelände der Gesamtschule Nummer 20 wurden vergangene Woche Turnhalle und Mensa schwer zerstört, Klassenräume beschädigt. Der Unterricht begann online. Nach ukrainischen Angaben wurden seit Beginn des russischen Angriffskriegs mehr als 4000 Schulen beschädigt oder zerstört. Auch Druckereien und Buchlager waren zuletzt betroffen. Luftalarm unterbricht den Unterricht vielerorts immer wieder. In Wilhelmshaven wird heute eine amerikanische 5-Zentner-Bombe aus dem Zweiten Weltkrieg entschärft. Der Blindgänger wurde bei Arbeiten im Marinearsenal entdeckt. Rund 13.600 Menschen müssen das Gebiet im Umkreis von 1.000 Metern verlassen. Die Evakuierung begann um 8 Uhr und soll bis 11 Uhr abgeschlossen sein. Rund 700 Einsatzkräfte sind vor Ort. Die Stadt hat 3 Notunterkünfte eingerichtet. Schulen und Kindertagesstätten im Evakuierungsgebiet bleiben am Vormittag geschlossen. Der Busverkehr ist eingestellt.
2: Hallo Elias, danke. Bedeckt bei 18 Grad. Dazu in den nächsten Stunden leichter Regen. Heute gibt's Schauer bei 17 bis 18 Grad und Westwind bis Stärke 6. Morgen werden es 17 bis 19 Grad mit Wind aus West-Südwest bis Stärke 5. Übermorgen bleibt's schaueranfällig. Die Wellen liegen heute und morgen bei 1,5 Metern. Ebbe ist noch bis 9 Uhr 44. Danach läuft das Wasser bis 15 Uhr 19 auf. Die Sonne geht um 20 Uhr 20 unter und morgen um 6.38 Uhr auf.
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3: Das waren die Inselnews auf The Rock Radio Helgoland. Ich bin Nina und begleite dich weiter durch den Tag. Jetzt drehen wir den Sound wieder ordentlich auf. Der nächste Song heißt Dancing Days und kommt von Led Zeppelin. Viel

war Snow von den Red Hot Chili Peppers. Und kurz nach 11 schauen wir mal auf Helgolands Tourismusfinanzen. Der HTS plant für 2027 einen Verlust von 3,09 Millionen Euro. Das sind 200.000 Euro weniger Zuschuss als im laufenden Jahr. Beraten wird der Plan am 2. September im Tourismusausschuss, beschlossen am 28. September von der Gemeindevertretung. Haupttreiber bleiben Schwimmbad und Düne mit zusammen gut 2,18 Millionen Euro Minus. Steigende Löhne sowie höhere Wärme-, Müll- und Abwasserkosten belasten zusätzlich. Beim Marketing wird dagegen gekürzt. Geplant sind außerdem 64.800 Euro für Investitionen und 52,82 Stellen, etwas weniger als 2026. Jetzt George Harrison mit All Those.

Those Years Ago von George Harrison und hier bei uns ist es 11:15. Ein kurzer Blick auf Helgoland. Am 31. August entscheidet die Gemeindevertretung abschließend über den Bebauungsplan Nummer 13 und die 15. Änderung des Flächennutzungsplans für die Düne. Nach der Abwägung der Stellungnahmen legt der Bürgermeister den Plan zur Genehmigung vor. Geplant sind Naturschutzflächen sowie Bereiche für Bungalows, Ferienhäuser, Lager, Restaurant und Flugplatz. Dazu Grünflächen für Zeltplatz, Spiel, Strand, Grillen und Minigolf. Naturschutzbehörde und Verbände hatten Bedenken wegen Artenschutz, Robben und der Abgrenzung zum Naturschutzgebiet. Die Gutachten wurden aktualisiert. Für den Sandregenpfeifer gilt von April bis August eine Ruhezone. Tourismus bleibt vorgesehen, Qualität statt mehr Kapazität. Vor Tiefbauarbeiten soll wegen möglicher Kampfmittel untersucht werden. Und jetzt mehr Feuer.

Riechbar nach Muse? Absolut. Auch wenn der Nieselregen draußen bei 18 Grad versucht, die Frisur zu ruinieren. Uns doch egal. Hier ist die großartige Stevie Nicks mit Edge of 17.

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1: Wenn du dich für Natur interessierst, startet dein Tag heute um 8.30 Uhr an der Hummerbude 35 mit einer Zugvogelführung des Vereins Jordsand. Um 10 Uhr schließt sich dort eine naturkundliche Dünenführung an. Ebenfalls um 10 Uhr beginnt an der Landungsbrücke eine einstündige Rundfahrt im Börteboot um die Insel. Ab 10 Uhr kannst du außerdem im Bunkertunnel im Hotel Rickmers Insulana am Südstrand die Kunstausstellung Annas Art Affair besuchen. Sie ist bis 18 Uhr geöffnet. Um 10.30 Uhr legt schließlich eine weitere Bootstour am Anleger Nordosthafen ab.

A Day in Rock History. Mit Tore Laufenberg. Am 31. August 1976, heute vor 50 Jahren, war Pink Floyds Wish You Were Here noch immer ein schwerer Brocken im britischen Albumchart. Nicht ununterbrochen auf jeder Position, aber mit einer Ausdauer, die zeigt, wie tief dieses Album eingeschlagen hatte. Dabei hatte alles schon am 5. Juli 1975 begonnen. In Knebworth spielte Pink Floyd große Teile des noch unveröffentlichten Albums erstmals vor Publikum. Zwei Monate später, am 12. September, lag Wish You Were Here in den britischen Plattenläden und EMI kam mit dem Pressen kaum hinterher. Rund 250.000 Vorbestellungen, Nummer 1 direkt zum Start, und zunächst konnte die Plattenfirma angeblich nur etwa die Hälfte der bestellten Exemplare liefern. Doch der eigentliche Sprengstoff lag nicht nur in der Musik. Roger Waters machte aus Abwesenheit, Entfremdung und dem Verlust von Syd Barrett ein großes, schmerzhaftes Thema. David Gilmours Gitarren, Richard Wrights schwebende Keyboards und Nick Masons präzises Schlagzeug gaben diesen Gedanken Raum, zwischen langen Klanglandschaften und Songs, die sich sofort festsetzten. Und dann dieses Cover. Zwei Geschäftsleute beim Händedruck, einer von ihnen brennt. Ein leeres Ritual, wie es Hypnosis rund um Storm Thorgerson und Aubrey Powell inszenierte. Eine bitterkalte Metapher für falsche Freundlichkeit und das Geschäft mit der Musik. Dazu ein Taucher ohne sichtbare Wellen, ein im Wind treibender Schleier und eine schwarze Folie, die das Plattencover zunächst buchstäblich verschwinden ließ. Wish You Were Here wurde zum Klassiker, weil es groß klang und trotzdem von einem sehr persönlichen Verlust erzählte. Ein Album über jemanden, der fehlt und über eine Welt, in der Nähe oft nur noch gespielt wird. Und genau dort setzt jetzt der Titelsong an, Pink Floyd mit Wish You Were Here.

Tief durchatmen, Helgoland. Gleich kommen die Insel-News. Aber keine Sorge, ich bleibe euch auch danach erhalten. Vor den Nachrichten schnappen wir noch kurz frische Rockluft. Hier sind Sweet mit Love is like Oxygen.

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1: Willkommen zu den Nachrichten. Ich bin Elias. Der Deutsche Mieterbund sieht den Wohnungsmarkt in einer anhaltenden Krise. Laut Mietenreport fehlen etwa 1.400.000 Wohnungen. Der Bestand an Sozialwohnungen liegt bei rund 1 Million. 29% der Mieter sorgen sich, ihre Miete bald nicht mehr zahlen zu können. Der Verband fordert Mietbegrenzungen und mehr sozialen Wohnungsbau. In Asheville im US-Bundesstaat North Carolina drängt die US-Regierung Japan zu schnelleren Zinserhöhungen. Die Rendite zehnjähriger japanischer Staatsanleihen stieg auf den höchsten Stand seit September 1996. Als Gründe gelten Inflation, Sorgen um die Staatsfinanzen und Erwartungen weiterer Zinsschritte der Bank of Japan. US-Finanzminister Scott Bessent erklärte, höhere japanische Zinsen könnten den schwachen Yen stützen. Japan weist Vorgaben aus Washington für seine Geldpolitik zurück. In Wilhelmshaven wird heute eine amerikanische 5-Zentner-Bombe aus dem Zweiten Weltkrieg entschärft. Der Blindgänger wurde bei Arbeiten im Marinearsenal entdeckt. Rund 13.600 Menschen müssen das Gebiet im Umkreis von 1.000 Metern verlassen. Die Evakuierung begann um 8 Uhr und soll bis 11 Uhr abgeschlossen sein. Rund 700 Einsatzkräfte sind vor Ort. Die Stadt hat 3 Notunterkünfte eingerichtet. Schulen und Kindertagesstätten im Evakuierungsgebiet bleiben am Vormittag geschlossen. Der Busverkehr ist eingestellt. Soweit die Nachrichten. Molly, was macht das Wetter?
2: Genau, Elias. Schauen wir mal aufs Wetter. Bei 18 Grad nieselt es noch, später bleibt es bedeckt. Heute werden es maximal 18, nachts 17 Grad. Dazu Westwind bis Stärke 6 und Wellen um 1,5 Meter. Die Regenjacke hat Dienst. Morgen kommen bei bis zu 19 Grad Schauer, West-Südwestwind bis Stärke 5 und ähnliche Wellen. Übermorgen bleibt es bei Schauern und 19 Grad. Flut ist um 15.19 Uhr, Ebbe um 22.08 Uhr. Die Sonne geht um 20.20 Uhr unter und morgen um 6.38 Uhr auf.
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3: Das war Aktuelles aus aller Welt hier bei The Rock Radio Helgoland. Die wichtigsten Entwicklungen behalten wir für euch im Blick. Jetzt wird's musikalisch. Der nächste Song heißt Wild Wild Life und kommt von den Talking Heads.

0: sehr hängt dir Steve Perry jetzt noch in den Ohren?
1: Ehrlich, ich stehe hier drinnen schon lichterloh in Flammen.
0: Sehr gut. Hier kommen Blue Oyster Cult und Burning for You.

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1: Moin, Mädels.
0: Der Basstölpel Ernst August.
2: Ich bin kein Mädel.
0: Die Trottellumme Helga.
3: Ja, ich bin Rabi.
0: Und der Fischbrötchenträger Finn.
4: Boah. Lecker.
0: Zusammen sind sie Helgolands schrägste Vögel.
3: Wisst ihr, was ich überhaupt nicht verstehe?
2: Alles.
5: Frag mal lieber andersrum, Helga.
3: Im Ernst, schaut mal die Schiffe da draußen. Die sind doch aus Metall.
2: Das stimmt, Helga.
3: Aber Metall ist doch viel schwerer als Wasser. Wieso geht das nicht unter?
5: Ja, das habe ich mich auch schon mal gefragt.
2: Ja, vielleicht gibt's einfach nicht Schwimmmetall und Schwimmmetall.
3: Ach so.
5: Das sieht aber beides gleich aus.
3: Und gleich schwer ist es auch.
2: Ja, bei den Steinen ist das doch auch so. Es gibt Schwimmsteine und es gibt Nicht-Schwimmsteine.
5: Schwimmsteine?
2: Schaut mal, die ganze Insel Rotfels schwimmt ja. Aber kleine Steine davon fallen ins Wasser und sind
3: ach
2: weg.
3: So, ja.
5: Das heißt, je größer, desto schwimmen.
2: Ja, und das ist bei den Schiffen auch so. So ein kleines Metallstück geht unter, aber ein großes Metallstück schwimmt.
3: Wow, ich sag ja immer, auf die Größe kommt es an.
5: Ja. Und was ist da mit den Bojen?
2: Ja, die sind klein und schwimmen trotz
5: Lecker. Sehe ich denn auch nicht?
6: Juhu! Bring mir sofort mein Fischbrötchen wieder! Oh Mann!
2: Eigentlich auch die Fischbrötchen.
3: Ist denn da Metall drin?
5: Wenn Finn Backfisch geholt hat, dann schon, ja?
2: Dann kann er ja nicht schwimmen, dafür ist er ja viel zu klein.
3: Genau, weil nur großes Metall schwimmt.
5: Es sei denn, es ist eine Boje.
2: Ach, egal, Helga, warum willst du das überhaupt wissen?
3: Ja, warum eigentlich?
5: Ich sag euch, Schiffe schwimmen, weil sie sollen.
2: Ja, die Fische schwimmen ja auch, weil sie ins Fischbrötchen sollen.
5: Schiffe sind Fische?
2: Ja, ist euch das denn noch nie aufgefallen? Sprich mal Fisch verkehrt rum.
3: Verkehrt rum?
5: Fisch verkehrt rum? Fisch ist mal... Das ist ja Schiffe! Das sind ja böse Fische!
2: Genau.
3: Und was ist jetzt mit den Bojen?
5: Ach so, ja.
2: Jetzt quält mich nicht mit Details, Mädels.
5: Na gut.
0: Demnächst mehr von Helgolands schönste Vögel.
3: Schießküken.
2: Fresse Rocky.

0: klingt so kraftvoll, obwohl Skin darin pure Verletzlichkeit zeigt. Dieser Kontrast trifft dich sofort.
1: Genau. Der Song entstand aus einer schwierigen Beziehung und machte Skunk Anansie 1995 international bekannt.
0: Und jetzt wechseln wir von persönlicher Abhängigkeit zu einem König, der plötzlich alles verliert.
1: Ein ruhiger Gedanke über Macht und Vergänglichkeit. Hier ist Viva la Vida von Coldplay.

0: Gleich halb eins auf Helgoland. Nina, nach Coldplay fühle ich mich kurz wie ein König.
1: Dann fehlt dir nur noch die passende Krone, Eure Majestät.
0: Ich begnüge mich vorerst mit Tori Amos und A Sorter Fairy Tale.

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1: Hier ist Elias am Mikrofon. Willkommen zu den Nachrichten. Nach dem Fund einer mit Sprengstoff versehenen Drohne am Flughafen Leipzig-Halle Anfang August verdichten sich Hinweise auf eine Beteiligung eines russischen Geheimdienstes. Die Bundesregierung hat bislang keinen Verantwortlichen benannt. Außenminister Wadefuhl und Innenminister Dobrindt wollen sich am Nachmittag in Berlin äußern. Der Flughafen ist ein wichtiges Drehkreuz für Ukraine-Lieferungen. Der Deutsche Mieterbund sieht den Wohnungsmarkt in einer anhaltenden Krise. Laut Mietenreport fehlen etwa 1.400.000 Wohnungen. Der Bestand an Sozialwohnungen liegt bei rund 1 Million. 29% der Mieter sorgen sich, ihre Miete bald nicht mehr zahlen zu können. Der Verband fordert Mietbegrenzungen und mehr sozialen Wohnungsbau. In Hamburg, Bremen, Bremerhaven, Emden, Braker und Wilhelmshaven drohen im Tarifkonflikt für rund 12.000 Hafenbeschäftigte neue Warnstreiks. Eine breite Mehrheit von 6.000 Befragten lehnte laut Verdi das Arbeitgeberangebot ab. Es sieht rückwirkend zum 1. August 5,1% mehr Lohn, mindestens aber 1,20 Euro zusätzlich pro Stunde bei 18 Monaten Laufzeit vor. Verdi fordert 8,2%, mindestens 2,50 Euro für 12 Monate.
2: Genau, Elias, schauen wir mal aufs Wetter. Bei 18 Grad nieselt es noch, später bleibt es bedeckt. Heute werden es maximal 18, nachts 17 Grad. Dazu Westwind bis Stärke 6 und Wellen um 1,5 Meter. Die Regenjacke hat Dienst. Morgen kommen bei bis zu 19 Grad Schauer, West-Südwestwind bis Stärke 5 und ähnliche Wellen. Übermorgen bleibt es bei Schauern und 19 Grad. Flut ist um 15.19 Uhr, Ebbe um 22.08 Uhr. Die Sonne geht um 20.20 Uhr unter und morgen um 6.38 Uhr auf.
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3: Du hörst, Norden ist oben bei The Rock Radio Helgoland. Ich bin Thorsten und jetzt kommt ein echter Rockklassiker für dich. Here I Go Again von

Seelen liefert die Energie. Kurz nach eins auf der Insel. Und falls du den Vormittag überstanden hast, sehr gut. Jetzt kommen Busta Rhymes und Linkin Park mit We Made It.

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Die Geschichte Helgolands. Heute ein mildes Jahr für Helgoland. Auf Helgoland warteten die Menschen auf die Boote vom Festland. Die kleine Insel konnte ihren Bedarf an Brotgetreide nicht allein decken. Im Jahr 1180 brachte ein sehr milder Winter frühreifendes Getreide und Obst. An den Küsten von Dithmarschen, Holstein und den Elbmarschen wuchsen Roggen, Gerste und Hafer. Korn meinte damals Getreide aller Art. Nach der Ernte blieb mehr übrig, als die Höfe selbst brauchten. Händler verluden Säcke in flachgehende Küstenboote und brachten sie zu Häfen und über die Elbe. Helgoländer konnten bei Fahrten zur Küste Fisch, Seevögel oder Handwerkswaren gegen Getreide tauschen. Vor der Insel zogen die Frachter auf ihrem Weg zur Elbmündung vorbei, schwerer beladen als in mageren Jahren.

Living on the Edge von Aerosmith und jetzt wird's lokal und wichtig. Am 31. August entscheidet die Gemeindevertretung abschließend über den Bebauungsplan Nummer 13 und die 15. Änderung des Flächennutzungsplans für die Düne. Zuvor werden die Stellungnahmen abgewogen. Geplant sind unter anderem Naturschutzflächen, Bungalowdorf, Ferienhäuser, Lagerhallen, Dünenrestaurant und Flugplatz. Dazu Grünflächen für Zeltplatz, Strand, Spiel, Grillen und Minigolf. Naturschutzbedenken wurden teilweise berücksichtigt. Gutachten sind aktualisiert. Für den Sandregenpfeifer gilt von April bis August eine jährliche Wildtierruhezone und die Strandfläche wurde zurückgenommen. Tourismus bleibt aber vorgesehen, zur Qualitätsverbesserung, nicht für mehr Kapazität. Wegen möglicher Kampfmittel wird vor Tiefbau untersucht. Jetzt Brown Eyed Girl von Van Morrison. 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

Cyanide von Bad Religion. Bei uns ist gerade 2:30 und ein Blick auf die Finanzen der Insel. Der Wirtschafts- und Finanzausschuss berät am 26. August 2026 den Nachtragshaushalt in erster Lesung. Das geplante Minus sinkt zwar von 16,68 auf 10,83 Millionen Euro, vor allem dank 5 Millionen mehr Gewerbesteuer. Gleichzeitig wird kräftig gebremst. Investitionen schrumpfen von 10,91 auf 4,76 Millionen Euro. Kindergarten, Bollwerk und Binnenhafen werden damit größtenteils auf 2007 verschoben. Die Verpflichtungsermächtigungen steigen entsprechend. Die zweite Lesung ist am 8. September. Die Gemeindevertretung entscheidet am 28. September. Die Hebesätze bleiben unverändert. Und jetzt wird es wieder gefühlvoller. Elton John mit True Love auf The Rock Radio Helgoland.

Das war Elton John gemeinsam mit Kiki Dee, True Love. Schon 1976 hatten die beiden mit Don't Go Breaking My Heart die Charts erobert. 17 Jahre später fanden sie für diesen Cole Porter Song wieder zusammen. Echte musikalische Liebe nimmt offenbar gern mal eine längere Auszeit. Und jetzt wechseln wir von großen Gefühlen direkt ins Verkehrschaos. Jimi Hendrix mit Crosstown Traffic. Hier auf The Rock Radio.

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Fade to Black entstand 1984 in einer düsteren Phase. Metallicas Equipment war gestohlen worden, darunter James Hetfields geliebter Verstärker. Aus diesem Gefühl von Verlust wuchs die erste echte Ballade der Band. Leise beginnend, dann immer mächtiger. Und genau dieses Spiel aus Dunkelheit und Licht nehmen wir jetzt mit. Auf The Rock Radio Helgoland folgen Santana, Chick Corea und Gail Moran Corea mit Angel Choir All Together.

Angel Choir All Together stammt von Santanas Album Blessings and Miracles aus dem Jahr 2021. Chick Corea's leuchtende Keyboards treffen hier auf Carlos Santanas unverwechselbare Gitarre, während Gail Moran Corea dem Stück seine himmlische Stimme gibt. Es zählt zu Chicks letzten veröffentlichten Aufnahmen, fast wie ein musikalischer Abschiedsgruß. Von diesem Engelschor wechseln wir jetzt direkt in eine ganz besondere Nacht. Caro Emerald mit A Night Like This, hier bei The Rock Radio Helgoland. 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
1: Willkommen zu den Nachrichten. Ich bin Elias. UN-Generalsekretär Antonio Guterres hat die Teilnehmer des SCO-Gipfels in Bischkek aufgerufen, die Kriege in der Welt zu beenden. Er nannte den russischen Angriffskrieg gegen die Ukraine und die Konflikte im Nahen Osten. Iran und die USA sollten ihre fast erfolgreichen Verhandlungen wieder aufnehmen. Die US-Regierung hat Details eines Ölabkommens mit Venezuela vorgelegt. NABEB erhält für 100 Jahre Konzessionen für 17 Ölfelder mit 65 Milliarden Barrel Reserven. Washington bekommt 35% am Mutterkonzern, Kaufrechte für 20% der Förderung und ein Vetorecht. NABEB will bis zu 100 Milliarden Dollar investieren. Ölkonzerne äußern Bedenken. In Hamburg, Bremen, Bremerhaven, Emden, Baraka und Wilhelmshaven drohen im Tarifkonflikt für rund 12.000 Hafenbeschäftigte neue Warnstreiks. Eine breite Mehrheit von 6.000 Befragten lehnte laut Verdi das Arbeitgeberangebot ab. Es sieht rückwirkend zum 1. August 5,1% mehr Lohn, mindestens aber 1,20 € zusätzlich pro Stunde bei 18 Monaten Laufzeit vor. Verdi fordert 8,2%, mindestens 2,50 € für 12 Monate. Soweit die Nachrichten. Molly, was macht das Wetter?
2: Ja, Elias, ein Blick aufs Wetter. Heute und die nächsten zwei Tage erwartet dich echte Küstenromantik mit leichten Schauern. Heute klettert das Thermometer auf 18 Grad, morgen auf 19. Dazu bläst kräftiger Westwind mit Stärke 6, der morgen auf 5 abflaut. Die Wellen bleiben durchgehend bei 1,5 Metern. Das Hochwasser läuft noch bis 15.19 Uhr, ehe die Ebbe bis 22.08 Uhr übernimmt. Die Sonne geht heute um 20.20 Uhr unter und morgen um 6.38 Uhr wieder auf.
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3: Hallo Helgoland, hier ist Per bei The Rock Radio, kurz nach 2. Heute wird gezockt, geredet und natürlich gerockt. Unser Thema: die faszinierende Welt der Computerspiele. Gleich gibt's entspannten Classic Rock für euch. Ricky, Don't Lose That Number von Steely Dan.

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Das war Whisper von Evanescence. Und kurz vor 2:30 schauen wir auf eine Nachricht, die viele PlayStation-Fans beschäftigt. Sony soll weiter daran festhalten, ab 2028 keine Discs mehr für neue PS4- und PS5-Spiele zu produzieren. Gerüchte über eine Verschiebung um 1 oder 2 Jahre machen zwar Thiele ihr Runde, doch Branchenveteran Richard Brown widerspricht klar. Auf der Gamescom habe es keinerlei Kurswechsel gegeben. Der Widerstand ist trotzdem groß. Petitionen, Social-Media-Aktionen und sogar ein PlayStation-Blackout zeigen, wie wichtig physische Spiele vielen bleiben. Für ältere Titel soll die Produktion zunächst weiterlaufen und eine künftige Konsole könnte zumindest ein optionales Laufwerk bieten. Digital-only, das sorgt also weiter für ordentlich Gesprächsstoff.

The Last DJ von Tom Petty und jetzt wird's richtig spannend für alle Schleicher unter euch. Sly Cooper kommt offenbar erstmals nativ auf den PC. Das Fanprojekt Project Kane baut den ersten Teil Sly Cooper and the Thievius Raccoonus komplett neu auf, ganz ohne Emulator. Eine Demo zeigt bereits die Mission A Stealthy Approach mit Gameplay und Zwischensequenzen. Aber das Ganze steckt noch früh in der Entwicklung, ein Termin steht nicht fest. Fast 2:30 ist es und vielleicht erlebt ihr bald ein echtes PS2-Kultspiel auf dem Rechner. Offiziell blieb Sly ja stets auf Sony-Konsolen und Sucker Punch sieht die Reihe wohl eher als abgeschlossen. Jetzt aber genug geschlichen, hier kommt Fallout Boy mit Centuries.

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0: Und? Was geht heute auf der Insel? Deine Veranstaltungshinweise für Helgoland.
1: Schon ab 10 Uhr kannst du Helgoland im offenen Börteboot umrunden. Die einstündige Fahrt startet an der Landungsbrücke und führt nahe an die Lange Anna sowie den Lummenfelsen. Tickets gibt es an der Dünenfährkasse für 25 Euro. Für Kinder kostet es 15 Euro. Später um 16.30 Uhr öffnet das Institut für Vogelforschung seinen Fanggarten im Oberland. Treffpunkt ist an der Sapskuhle 511. Dort erlebst du ohne Anmeldung, wie Zugvögel gefangen, beringt und freigelassen werden. Die Wege sind nicht barrierefrei und bei schlechtem Wetter entfällt die Führung. Um 20 Uhr zeigt der Musikpavillon am Franz-Schensky-Platz unter freiem Himmel bei geeignetem Wetter das Musikdrama Like a Complete Unknown. Der Eintritt ist frei. Ab 20.15 Uhr wird schließlich im Gemeindehaus im Schulweg 648 gemeinsam gesungen. Kantor Gerald Drebes führt durch den Abend. Chorerfahrung brauchst du dafür nicht.

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1: Willkommen zu den Nachrichten. Ich bin Elias. UN-Generalsekretär Antonio Guterres hat die Teilnehmer des SCO-Gipfels in Bischkek aufgerufen, die Kriege in der Welt zu beenden. Er nannte den russischen Angriffskrieg gegen die Ukraine und die Konflikte im Nahen Osten. Iran und die USA sollten ihre fast erfolgreichen Verhandlungen wieder aufnehmen. Die US-Regierung hat Details eines Ölabkommens mit Venezuela vorgelegt. NABEB erhält für 100 Jahre Konzessionen für 17 Ölfelder mit 65 Milliarden Barrel Reserven. Washington bekommt 35% am Mutterkonzern, Kaufrechte für 20% der Förderung und ein Vetorecht. NABEB will bis zu 100 Milliarden Dollar investieren. Ölkonzerne äußern Bedenken. Bei der NZ-Aktion Misch dich ein stehen Schülerinnen und Schüler im Mittelpunkt. In 4 kurzen Gesprächsrunden befassen sie sich mit Themen rund um Demokratie und Wahlen. Eine klassische Podiumsdiskussion ist nicht vorgesehen.
2: Ja, Elias, ein Blick aufs Wetter. Heute und die nächsten 2 Tage erwartet dich echte Küstenromantik mit leichten Schauern. Heute klettert das Thermometer auf 18 Grad, morgen auf 19. Dazu bläst kräftiger Westwind mit Stärke 6, der morgen auf 5 abflaut. Die Wellen bleiben durchgehend bei 1,5 Metern. Das Hochwasser läuft noch bis 15.19 Uhr, ehe die Ebbe bis 22.08 Uhr übernimmt. Die Sonne geht heute um 20.20 Uhr unter und morgen um 6.38 Uhr wieder auf.
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3: Hallo und herzlich willkommen am Nachmittag bei The Rock Radio Helgoland. Hier ist Hans und ich begleite euch mit starken Klassikern, frischer Seeluft und guter Laune durch die nächsten Stunden. Macht es euch gemütlich und dreht das Radio auf. Jetzt kommt Love is the Drug von Brian Ferry und Roxy Music.

0: am Trancing Queen. Kurz nach drei bei The Rock Radio Helgoland und jetzt ein Blick nach Norwegen. Hakon der Achte hat vor dem Parlament den Eid auf die Verfassung abgelegt. Er versprach, das Land nach seinen Gesetzen zu regieren. Mit dem Tod seines Vaters, Harald des Fünften, wurde er König. Neben ihm saß Tochter Ingrid Alexandra, auch Sonja war dabei. Königin Mette Marit fehlte wegen Komplikationen nach ihrer Lungentransplantation. Das Parlament gedachte Harald mit einer Schweigeminute. Die Vereidigung macht klar, die Macht des Königs ist verfassungsrechtlich begrenzt. Seine Aufgaben sind symbolisch. Harald saß seit 1991 auf dem Thron und starb mit 89. Die Beisetzung ist für den 9. September geplant. Weiter geht's mit Planet Earth, Earth Song von Michael Jackson.
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0: Cantheat meint zusammenhalten. Genau richtig, um 3:15 auf der Insel. Und für die richtige Dosis Gefühl sorgt jetzt Johnny Cash mit A Thing Called Love.
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Higher Love von Steve Winwood. Und wir wechseln kurz zu einer ernsten Nachricht aus Mönchengladbach. Bei einem eskalierten Familienstreit soll ein 51-Jähriger seine 44-jährige Schwägerin tödlich verletzt haben. Seine 39-jährige Ehefrau wurde nach Angaben von Polizei und Staatsanwaltschaft lebensgefährlich verletzt. Die Tat ereignete sich am Montagabend im Stadtteil Waldhausen. Der Verdächtige wurde wenig später festgenommen, in unmittelbarer Nähe eines brennenden Autos. Eine Mordkommission ermittelt nun zu den Hintergründen und zum genauen Ablauf. Zeugen wurden von Notfallseelsorgern betreut. Der Mann sollte noch am Dienstag einem Haftrichter vorgeführt werden. Wir bleiben bei der Musik und machen weiter mit What a Fool Believes von den Doobie Brothers und Michael McDonald.

Brothers mit Michael McDonald und What a Fool Believes. Geschrieben hat McDonald den Song übrigens gemeinsam mit Kenny Loggins. Über einen Mann, der sich einredet, eine alte Liebe empfinde noch genauso wie er. Manchmal ist Hoffnung eben der beste Selbstbetrug. Dafür gab es 1980 gleich Grammys für Song und Aufnahme des Jahres. Jetzt wird der Samstagabend deutlich härter. Lynyrd Skynyrd mit Saturday Night Special hier auf The Rock Radio Helgoland.

Saturday Night Special. Klingt wie eine Einladung zur Wochenendparty. Gemeint ist aber eine billige, leicht verfügbare Handfeuerwaffe. Lynyrd Skynyrd überraschten 1975 mit einer deutlichen Warnung vor Waffengewalt, verpackt in ein messerscharfes Southern Rock Riff. Und wenn wir schon bei klaren Ansagen sind, bitte nicht die Stimmung runterziehen. Hier kommt das Electric Light Orchestra mit Don't Bring Me

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Mit Tore Laufenberg. Am 1. September 1976, heute vor 50 Jahren, war Pink Floyds Wish You Were Here noch immer auf dem langen Weg durch die britischen Albumcharts, beinahe ein ganzes Jahr nach seiner Veröffentlichung. Ein bemerkenswerter Dauerläufer für ein Album, das sich mit Abwesenheit, Entfremdung und den Schattenseiten des Musikgeschäfts beschäftigt. Seinen ersten großen Auftritt hatte das Material allerdings schon am 5. Juli 1975 im Knebworth Park bei Stevenage. Pink Floyd spielte dort als Headliner und präsentierte weite Teile des noch unveröffentlichten Albums, 9 Wochen vor dem offiziellen Start. Die Band kam direkt aus einer intensiven Produktionsphase in den Abbey Road Studios. David Gilmours Gitarren, Richard Wrights schwebende Keyboards, Nick Masons präzises Schlagzeug und Roger Waters zunehmend scharf gezeichnete Vision fanden gerade erst ihre endgültige Form. Am 12. September 1975 erschien Wish You Were Here in Großbritannien bei Harvest Records. Die Nachfrage war sofort enorm. EMI konnte nicht schnell genug pressen, um alle Bestellungen zu bedienen. Pink Floyd war längst eine große Band, aber dieses Album machte aus Größe etwas beinahe Unheimliches. Einen Klangraum, in dem persönliche Verluste und die Kälte der Industrie ineinander übergehen. Shine On You Crazy Diamond trägt dabei deutlich die Abwesenheit von Syd Barrett in sich, während Have a Cigar, gesungen von Roy Harper, den Zynismus des Geschäfts auf den Punkt bringt. Und dann dieses Cover von Hypnosis. Ein brennender Händedruck zwischen zwei Geschäftsmännern, ein Taucher ohne jede Wasserwelle, ein Stück Gaze, das im Wind treibt. Bilder über Menschen, die da sind und doch fehlen. Selbst die schwarze Plastikfolie der ersten Ausgabe verbarg das Cover. Abwesenheit, bevor die Platte überhaupt aus der Verpackung kam. Ein Album, das so viel über verlorene Nähe erzählt, dass sein Titelsong bis heute wie ein eigener kleiner Kosmos wirkt. Wish You Were Here.

Die erste Stunde haben wir überstanden. Ich hol kurz Kaffee, bleibe euch aber erhalten. Vor den Nachrichten läuft jetzt noch Coldplay vs. Cosmos mit Clocks. Beine hoch, gleich geht's direkt weiter.

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1: Willkommen zu den Nachrichten. Ich bin Elias. Am Umspannwerk Turnow-Preilack in Brandenburg sind Spreng- und Brandvorrichtungen entdeckt worden. Die Polizei stellte mögliche Schäden an einer Leitung fest. Entschärfer sichern Spuren. Das Landeskriminalamt ermittelt. Betreiber Leag spricht von einem Anschlag. Im Kraftwerk Jenschwalde fiel ein Block technisch aus. Ein Zusammenhang wird geprüft. Die Stromversorgung war laut Netzbetreiber 50 Hertz nicht unterbrochen. Im Londoner Wahlkreis Holborn and St. Pancras hat der frühere britische Premierminister Keir Starmer angekündigt, sein Mandat im Unterhaus niederzulegen. Der Labour-Abgeordnete will sich nach eigenen Angaben auf internationale Fragen wie Verteidigung, Sicherheit, Handel und Technologie konzentrieren. Starmer sicherte der Regierung von Premierminister Andy Burnham Unterstützung zu. Für seinen Wahlkreis wird nun eine Nachwahl notwendig. In Schleswig-Holstein sehen Industrie-, Handels- und Handwerkskammer die geplanten Hilfen für Auszubildende teilweise am Bedarf vorbei. Einer Umfrage unter knapp 4000 Azubis zufolge sind rund zwei Drittel mit ihrer Wohnsituation zufrieden. Mehr als die Hälfte lebt bei den Eltern. Größere Probleme bereiteten lange und teure Wege zur Berufsschule. Die Kammern fordern dezentrale Miet- und Mobilitätszuschüsse. Das Land will ab 2027 ein Azubi-Werk aufbauen und die Umfrageergebnisse in die Planungen einbeziehen.
2: Ja, Elias, ein Blick aufs Wetter. Heute und die nächsten zwei Tage erwartet dich echte Küstenromantik mit leichten Schauern. Heute klettert das Thermometer auf 18 Grad, morgen auf 19. Dazu bläst kräftiger Westwind mit Stärke 6, der morgen auf 5 abflaut. Die Wellen bleiben durchgehend bei 1,5 Metern. Das Hochwasser läuft noch bis 15.19 Uhr, ehe die Ebbe bis 22.08 Uhr übernimmt. Die Sonne geht heute um 20.20 Uhr unter und morgen um 6.38 Uhr wieder auf.
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3: Moin Helgoland, hier ist Hans bei The Rock Radio Helgoland und ich begrüße euch herzlich an diesem Nachmittag. Egal, ob ihr gerade auf der Insel unterwegs seid, arbeitet oder einfach die Aussicht genießt, bleibt entspannt und dreht das Radio auf. Jetzt kommt Walk On von U2. Viel Spaß!

Incorporated von Bruce Springsteen. Und kurz nach vier gibt's große Neuigkeiten von Celine Dion. Nach 6 Jahren krankheitsbedingter Pause kehrt sie am 12. September auf die Bühne zurück mit zunächst 16 Konzerten in Paris. 3 pro Woche vor jeweils 30.000 Menschen in der La Défense Arena. Die Tickets waren in wenigen Stunden weg, 10 weitere Shows sind für Mai 2027 geplant. Ihre Biografin Elisabeth Renaud sagt, Dions Karriere sei eine fabelhafte Summe aus Arbeit und Disziplin. Und wenn Celine sagt, ich bin der Boss, dann ist sie das offenbar auch. Trotz des Stiff-Person-Syndroms will sie ihre Energie schonen und auf der Bühne alles geben. Jetzt geht's weiter mit Getting Started live from Finsbury Park von Sam Fender.

0: Sag ihm.
1: Sam Fender hat uns gut auf Betriebstemperatur gebracht. 4:15 auf der Insel, perfekte Zeit, um die Lautsprecher einmal richtig durchzupusten. Schnall dich an, hier kommen Hart mit Barracuda.

0: Und hier kommt Rocky.
1: Moin, Mädels.
0: Der Basstölpel Ernst August.
2: Ich bin kein Mädel.
0: Die Trottellumme Helga.
3: Ich bin ein Radi.
0: Und der Fischbrötchenträger Finn.
4: Boah, lecker.
0: Zusammen sind sie Helgolands schrägste Vögel.
2: Also das verstehe ich irgendwie nicht.
3: Ich auch nicht. Was denn?
1: Ja, das kann ich mir vorstellen. Um was geht's denn, Ernst August?
2: In England kriegt dieser Chicken-Burger-Laden keinen Nachschub mehr.
3: Was für ein Laden?
2: Ja, dieses Kentucky schreit.
1: Sag's nicht, Ernst August.
2: Ja, ist ja gut. Ihr wisst, was ich meine.
1: Ja, und was ist jetzt mit dem Laden?
2: Ja, irgendwie kriegt der keine Hühnchen mehr.
3: Ja, fliegen die Hühnchen jetzt woanders hin, oder wie? Ja,
1: was passiert denn mit den Hühnchen, wenn sie dahin fliegen?
2: Ja, die werden von den Zweibeinern dann aufgemampft.
3: Ach so, ja, dann würde ich da aber auch nicht mehr hinfliegen wollen.
1: Und vorher sind die da einfach hingeflogen, oder wie?
2: Ja, und jetzt machen sie es nicht mehr.
1: Oh, und was machen die stattdessen?
2: Die sitzen jetzt in irgendeinem Paketzentrum und wollen da nicht mehr raus oder so.
1: Ja, das geht ja aber auch nicht. Stell dir mal vor, die Fische würden auf einmal sagen, sie wollen nicht mehr von uns gefressen werden.
2: Ja, genau. Aber ich kann mir eine gute Lösung vorstellen.
1: Und wie sehe die aus? Was ist das denn? Oh, juhu!
5: Hey, du Scheißmöbel! Bring mir sofort mein Fischbrötchen wieder! Oh, Mann! Ja,
2: was wäre das für eine Welt, wo die Fischbrötchen auf einmal nicht mehr zu Rocky kämen?
1: Ja, stimmt. Und was schlägst du vor, Ernst August?
2: Ja, schau, wenn die Kentucky schreit...
1: Sag's nicht, Ernst August!
2: Ja, wenn diese Hühnchenbude jetzt keinen Nachschub mehr bekommt, dann könntest du das doch übernehmen, Rocky.
1: Hä? Wie denn?
3: Soll Rocky die Hühnchen dahin bringen?
2: Ja, er könnte sich ja als Hühnchen ausgeben und dahin fliegen.
1: Hä? Hey, fressen die mich doch!
2: Ist ja auch genug dran an dir, Rocky.
3: Oh je, würde es ein bisschen ruhiger werden.
2: Genau. Win, win, win.
1: Hä? Wie win, win, win?
2: Ja, bei Kentucky gäb's wieder was zu essen. Rotfels hätte ein Problem weniger. Und du könntest dich endlich mal nützlich machen.
1: Wisst ihr, was ihr noch alle machen könnt? Mach dich doch selber nützlich und flieg dahin, du Scheißvogel.
2: Kentucky mit dir, Rocky. Tschüss.
0: Demnächst mehr von
1: Helgolands Scheiße Vögel. Tschüss, Küken.
2: Fresse, Rocky.

Starke Worte von Pink. Es ist fast 4:30 auf der Insel und falls bei dir heute auch noch nichts geklappt hat, entspann dich, sieht ja keiner. Wir drehen jetzt

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1: Hier ist Elias am Mikrofon. Willkommen zu den Nachrichten. Irans Präsident Massoud Pezeshkian hat den USA eine Rückkehr zur im Juni vereinbarten Waffenruhe angeboten, falls Washington seine Zusagen erfüllt. Nach neuen Gefechten am Wochenende und einem US-Angriff auf zwei iranische Abschussrampen auf Larak erklärte er beim SCO-Gipfel in Kirgisistan, Teheran strebe keinen Krieg an, werde Angriffe aber entschlossen beantworten. Ein früherer israelischer Vizepolizeiminister kandidiert für die arabisch-islamische Rahm-Partei und erhält Listenplatz 2. Der Schritt gilt als ungewöhnlich und könnte politische Bündnisse neu ordnen. Im Fokus steht die zunehmende Gewaltkriminalität in der arabischen Minderheit. Der erfahrene Sicherheitspolitiker soll Konzepte gegen organisierte Kriminalität vorantreiben. Kritiker sehen den Wechsel skeptisch, während Rahm auf Zusammenarbeit zwischen Arabern und Juden setzt. Am Strand Bad Ofelgönne, am Ricklinger Dreiecksteich, am Seeburger See, am Blendersee sowie am Heidbergsee Nord und Süd gelten derzeit Badeverbote. Ursache sind überwiegend Blaualgen. Am Heidbergsee entspricht die Wasserqualität nicht den Anforderungen. Das Niedersächsische Landesgesundheitsamt informiert im Badegewässeratlas über alle 270 Badeseen. Blaualgen können Haut- und Schleimhautreizungen auslösen und für Hunde lebensgefährlich sein. Soweit die Nachrichten. Molly, wie geht's dem Wetter?
2: Genau, Elias, schauen wir mal aufs Wetter. Aktuell ist es bedeckt bei 18 Grad, später meist klar. Heute gibt's leichte Schauer bei 18 Grad, Westwind bis Stärke 5 und 1,5 Meter Welle. Morgen Schauer bei 19 Grad, West-Südwestwind bis 5 und ähnlich hohe Wellen. Übermorgen fällt leichter Regen bei 19 Grad und Wind bis 6. Ebbe noch bis 22 Uhr 8, danach Flut bis 3 Uhr 39. Die Sonne geht um 20.20 Uhr unter und um 6.38 Uhr auf.
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3: Hallo Helgoland, hier ist Nina bei The Rock Radio. Kurz nach 5 am Nachmittag. Schön, dass ihr dabei seid. Wir begleiten euch entspannt durch den Feierabend. Mit frischer Seeluft und starken Klassikern. Jetzt wird's psychedelisch. Hier kommen The Birds mit ihrem legendären Song 8 Miles High.

0: Something in the Air klang gerade nach Aufbruch. Und hinter den Kulissen spielte Pete Townshend tatsächlich den Bass.
1: Genau, allerdings unter dem herrlich unauffälligen Namen Bijou Drains. Thunderclap Newman war ein von ihm zusammengestelltes Projekt.
0: Geschrieben hat den Song Schlagzeuger Speedy Keen. 1969 ging er damit in Großbritannien auf Platz 1.
1: Und jetzt wird aus Revolution große Stimme. Du hörst Soul

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Heute ein mildes Jahr für Helgoland. Auf Helgoland warteten die Menschen auf die Boote vom Festland. Die kleine Insel konnte ihren Bedarf an Brotgetreide nicht allein decken. Im Jahr 1180 brachte ein sehr milder Winter frühreifendes Getreide und Obst. An den Küsten von Dithmarschen, Holstein und den Elbmarschen wuchsen Roggen, Gerste und Hafer. Korn meinte damals Getreide aller Art. Nach der Ernte blieb mehr übrig, als die Höfe selbst brauchten. Händler verluden Säcke in flachgehende Küstenboote und brachten sie zu Häfen und über die Elbe. Helgoländer konnten bei Fahrten zur Küste Fisch, Seevögel oder Handwerkswaren gegen Getreide tauschen. Vor der Insel zogen die Frachter auf ihrem Weg zur Elbmündung vorbei, schwerer beladen als in mageren Jahren.

0: 20 nach 5 auf Helgoland und Jimi Hendrix hat sich gerade komplett ausgetobt. Nina, lebst du noch?
1: Nach diesem Solo brauche ich definitiv eine kurze Denkpause.
0: Keine Zeit, jetzt kommen die Rolling Stones mit Hot

0: Hot Stuff brachte die Rolling Stones 1976 ziemlich direkt auf den Dancefloor. Mit Funk, Cowbell und ordentlich Hüftschwung.
1: Und das markante Gitarrensolo stammt von Harvey Mandel. Die Stones suchten damals noch einen Nachfolger für Mick Taylor. Ronnie Wood war noch nicht fest dabei.
0: Stell dir vor, du spielst beim Vorsingen und landest auf einem Stones-Album.
1: Vom heißen Stoff wechseln wir jetzt zu einer Liebe, die einfach nicht abkühlt. Still Loving You von den Scorpions.

0: Still Loving You von 1984. Klaus Meine singt hier nicht nur über Liebe, sondern über den verzweifelten Versuch, eine Beziehung zurückzugewinnen.
1: Und in Frankreich war die Ballade so erfolgreich, dass später sogar von einem angeblichen Babyboom die Rede war. Belegt ist das zwar nicht, aber die Legende hält sich hartnäckig.
0: Manche Songs hinterlassen eben mehr als nur Ohrwürmer. Und wenn Liebe richtig wehtut, dann brennt nicht selten auch das Herz.
1: Passender Übergang. Hier sind die Toten Hosen mit Herz brennt.

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0: Die Chili Peppers haben eben ordentlich eingeheizt, Nina.
1: Und du schwitzt schon wieder in deinen Notizen, Sascha?
0: Gar nicht wahr. Wir schütteln das ab mit David Bisbal und Buleria.

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1: Das Neueste. Hier ist Stefan.
2: Hallo.
1: Irans Präsident Massoud Pezeshkian hat den USA eine Rückkehr zur im Juni vereinbarten Waffenruhe angeboten, falls Washington seine Zusagen erfüllt. Nach neuen Gefechten am Wochenende und einem US-Angriff auf zwei iranische Abschussrampen auf Larak erklärte er beim SCO-Gipfel in Kirgisistan, Teheran strebe keinen Krieg an, werde Angriffe aber entschlossen beantworten. In Südschweden, auf Gotland und in der Ostsee haben die schwedischen Streitkräfte bei der Übung Aurora 26 den Umgang mit gefallenen Soldaten trainiert. An Schwedens größter nationaler Militärübung seit den 1990er Jahren beteiligten sich rund 18.000 Soldaten aus 13 Ländern. Geprobt wurden Bergung, Identifizierung, Benachrichtigungen und Bestattungen. Die Übung ist Teil der verstärkten schwedischen Gesamtverteidigung nach dem NATO-Beitritt. In Bremerhaven wird der Hochwasserschutz am Geestevorhafen ausgebaut. Bremen-Ports erhöht den Bereich an der Zufahrt zur Fischereihafenschleuse. Der Seedeich zur Weser wurde bereits erhöht und neu profiliert. Neben dem Zollgebäude entsteht zudem ein Deichschart mit Schiebetor. Die Doppelschleuse bleibt während der Bauarbeiten befahrbar. Später ist ein Neubau des Geestesperrwerks geplant. Jetzt das Wetter. Molly?
2: Ja, Stefan, ein Blick aufs Wetter. Es ist bedeckt bei 18 Grad, später wird's überwiegend klar. Heute gibt's leichte Schauer bei 17 bis 18 Grad und Westwind bis Stärke 5. Morgen bleibt es schaueranfällig bei 17 bis 19 Grad und Wind aus West-Südwest. Übermorgen fällt leichter Regen. Die Wellen liegen heute und morgen bei 1,5 Metern. Ebbe ist bis 22.08 Uhr, dann kommt die Flut bis 3.39 Uhr. 20.20 Uhr, Aufgang morgen um 6.38 Uhr.
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3: Hier ist Nina bei The Rock Radio Helgoland mit Mehr geht immer. Jetzt wird's richtig kraftvoll. Der nächste Song heißt Warriors of the World United von Manowar. Dreh auf und rock mit.

0: Reiser wollte eben König von Deutschland sein.
1: Und was wärst du gern, Sascha? Inselkönig?
0: Mindestens. Aber jetzt wird erstmal abgerechnet. Hier kommen die Toten Hosen.

0: Nach Metallica bläst uns draußen der Inselwind fast vom Felsen. Nina, stehst du noch?
1: Sturmfest seit Jahren, aber ein bisschen Chaos tut ja gut.
0: Dann legen wir nach. Hier sind Guns N' Roses mit Live and Let Die.

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0: 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Deine Veranstaltungshinweise für Helgoland.
1: Wenn du heute Helgoland vom Wasser aus erleben möchtest, startet ab 10 Uhr an der Landungsbrücke eine einstündige Rundfahrt im Börteboot Rudder nahe an die Lange Anna und den Lummenfelsen. Das Ticket gibt es an der Dünenfährkasse für 25 Euro, für Kinder 15 Euro. Ab 10.30 Uhr folgen am Anleger Nordosthafen einstündige Fahrten der EMT mit dem Katamaran Nathorn oder dem Börteboot Uranus, bei denen ein Guide Geschichte und Kultur vermittelt. Um 20 Uhr zeigt der Musikpavillon am Franz-Schensky-Platz das Musikdrama Like a Complete Unknown unter freiem Himmel. Der Eintritt ist frei. Kissen, Decken und Snacks darfst du mitbringen. Um 20.15 Uhr wird im Gemeindehaus im Schulweg 648 gemeinsam gesungen. Kantor Gerald Drebes leitet das Programm. Chorerfahrung brauchst du nicht.

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1: Willkommen zu den Nachrichten. Ich bin Elias. In Bischkek hat Irans Präsident Masoud Pezeshkian nach Angaben iranischer Staatsmedien eine Rückkehr zur im Juni mit den USA vereinbarten Feuerpause angeboten. Voraussetzung sei, dass Washington seine Zusagen aus dem damaligen Rahmenplan erfülle. Die Erklärung folgt auf erneute Feuergefechte zwischen beiden Staaten. Die USA sollen zuletzt iranische Abschussrampen auf der Insel Larak angegriffen haben. In Südschweden, auf Gotland und in der Ostsee haben die schwedischen Streitkräfte bei der Großübung Aurora 26 den Umgang mit gefallenen Soldaten trainiert. Rund 18.000 Soldaten aus 13 Ländern nahmen teil. Geübt wurden Bergung, Identifizierung und Bestattung sowie die Zusammenarbeit mit Behörden und Hilfsorganisationen. Die Übung ist Teil von Schwedens Ausbau der Gesamtverteidigung nach dem NATO-Beitritt. Am Strandbad Ofelgönne, am Ricklinger Dreiecksteich, am Seeburger See, am Blendersee sowie am Heidbergsee Nord und Süd gelten derzeit Badeverbote. Ursache sind überwiegend Blaualgen. Am Heidbergsee entspricht die Wasserqualität nicht den Anforderungen. Das niedersächsische Landesgesundheitsamt informiert im Badegewässeratlas über alle 270 Badeseen. Blaualgen können Haut- und Schleimhautreizungen auslösen und für Hunde lebensgefährlich sein.
2: Ja, Stefan, ein Blick aufs Wetter. Es ist bedeckt bei 18 Grad, später wird's überwiegend klar. Heute gibt's leichte Schauer bei 17 bis 18 Grad und Westwind bis Stärke 5. Morgen bleibt es schaueranfällig bei 17 bis 19 Grad und Wind aus West-Südwest. Übermorgen fällt leichter Regen. Die Wellen liegen heute und morgen bei 1,5 Metern. Ebbe ist bis 22.08 Uhr, dann kommt die Flut bis 3.39 Uhr. 20.20 Uhr, Aufgang morgen um 6.38 Uhr. 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
3: Moin und herzlich willkommen zur 19 Uhr Stunde bei Radio Helgoland. Ich bin Thorsten und begleite dich entspannt durch den Abend. Mit guter Musik und allem, was du jetzt hören möchtest. Wir starten direkt mit einem Klassiker. Hier ist Linda Ronstadt mit It's So

Fleetwood Mac mit Stand Back. Ursprünglich ein Solo-Hit von Stevie Nicks. Die Idee kam ihr ausgerechnet beim Hören von Prince's Little Red Corvette. Prince schaute später im Studio vorbei, spielte den markanten Synthesizer ein und verschwand fast so schnell, wie er gekommen war. Von geheimnisvollen Klangfarben geht's jetzt zu leuchtenden Bildern. Hier ist Paul Simon mit Coda.

Simon malte 1973 mit Kodachrom die Welt in satten Farben. Doch die BBC spielte den Song zunächst nicht, weil Kodachrom ein Markenname von Kodak war. Werbung im Radio? Damals lieber nicht. Später nutzte Kodak den Song selbst für Werbespots. Von Simons sonnigen Bildern wechseln wir jetzt in deutlich kühlere Töne. Hier sind Linkin Park mit My December auf The Rock Radio Helgoland.

Linkin Park von ihrer stillsten Seite. Mike Shinoda schrieb den Song für die Weihnachtscompilation des Radiosenders KROQ. Statt Festtagsglitzer gab's Einsamkeit, Schnee und leise Melancholie. Ein schöner Kontrast zu der Wucht, für die die Band bekannt wurde. Und genau die drehen wir jetzt wieder auf. Linkin Park trifft Jay-Z. Hier kommt Izzo in the End.

In the End entstand für das 2004er Mashup-Album Collision Course. Dafür wurden nicht einfach zwei Songs übereinander gelegt. Die Band spielte ihre Parts neu ein, damit Rap und Rock wirklich ineinander greifen. Und jetzt wechseln wir vom musikalischen Zusammenstoß zum ganz direkten Konfliktpotenzial. Hier sind die Ärzte mit Backpfeifengesicht auf The Rock Radio Helgoland.

Backpfeifengesicht. Die Ärzte beweisen, dass ein einziges zusammengesetztes deutsches Wort schon wie eine komplette Beleidigung klingen kann. Farin Urlaubs Stimme bleibt dabei herrlich gelassen, während die Gitarren ordentlich austeilen. Und jetzt wechseln wir vom Berliner Punk direkt zum italienischen Gefühlskino. Albano und Romina Power mit Noi lo rivivremo di nuovo.

Albano und Romina Power sangen Noi lo rivivremo di nuovo 1976 beim Eurovision Song Contest, zweisprachig auf Italienisch und Englisch. Am Ende landeten sie auf Platz 7. 9 Jahre später schafften sie beim ESC tatsächlich noch einmal exakt denselben Platz. Ob dafür wohl ein kleiner Pakt nötig war? Hier sind Judas Priest mit Deal with the Devil.

Deal with the Devil führt zurück zu Judas Priests Wurzeln im englischen Black Country. Dorthin, wo Stahlwerke, harte Arbeit und schließlich Heavy Metal aufeinander trafen. Rob Halford erzählt darin fast eine kleine Bandbiografie. Vom Proberaum bis auf die großen Bühnen. Und wenn schon Metall geschmiedet wird, darf danach ordentlich geklatscht werden. Hier sind Fits and the Tantrums mit Handclap auf The Rock Radio.

von Fits in the Tantrums, 2016 veröffentlicht und mit einem Rhythmus gebaut, bei dem deine Hände praktisch von allein mitmachen. Der Song schaffte es später sogar zu Milliarden TikTok-Aufrufen. Ein echter Dauerzünder für Tanzvideos. Und vom Handclap ist es heute nur ein kleiner Schritt zu Clapton. Hier kommt Eric Clapton mit dem Goodfellas Theme Song auf The Rock Radio Helgoland.

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Mit Tore Laufenberg. Am 1. September 1976, heute vor 50 Jahren, war Pink Floyds Wish You Were Here noch immer auf dem langen Weg durch die britischen Albumcharts, beinahe ein ganzes Jahr nach seiner Veröffentlichung. Ein bemerkenswerter Dauerläufer für ein Album, das sich mit Abwesenheit, Entfremdung und den Schattenseiten des Musikgeschäfts beschäftigt. Seinen ersten großen Auftritt hatte das Material allerdings schon am 5. Juli 1975 im Knebworth Park bei Stevenage. Pink Floyd spielte dort als Headliner und präsentierte weite Teile des noch unveröffentlichten Albums, 9 Wochen vor dem offiziellen Start. Die Band kam direkt aus einer intensiven Produktionsphase in den Abbey Road Studios. David Gilmours Gitarren, Richard Wrights schwebende Keyboards, Nick Masons präzises Schlagzeug und Roger Waters zunehmend scharf gezeichnete Vision fanden gerade erst ihre endgültige Form. Am 12. September 1975 erschien Wish You Were Here in Großbritannien bei Harvest Records. Die Nachfrage war sofort enorm. EMI konnte nicht schnell genug pressen, um alle Bestellungen zu bedienen. Pink Floyd war längst eine große Band, aber dieses Album machte aus Größe etwas beinahe Unheimliches. Einen Klangraum, in dem persönliche Verluste und die Kälte der Industrie ineinander übergehen. Shine On You Crazy Diamond trägt dabei deutlich die Abwesenheit von Syd Barrett in sich, während Have a Cigar, gesungen von Roy Harper, den Zynismus des Geschäfts auf den Punkt bringt. Und dann dieses Cover von Hypnosis. Ein brennender Händedruck zwischen zwei Geschäftsmännern, ein Taucher ohne jede Wasserwelle, ein Stück Gaze, das im Wind treibt. Bilder über Menschen, die da sind und doch fehlen. Selbst die schwarze Plastikfolie der ersten Ausgabe verbarg das Cover. Abwesenheit, bevor die Platte überhaupt aus der Verpackung kam. Ein Album, das so viel über verlorene Nähe erzählt, dass sein Titelsong bis heute wie ein eigener kleiner Kosmos wirkt. Wish You Were Here.

0: Rules.
1: Break the Rules brachte Status Quo 1974 bis auf Platz 8 der britischen Charts. Neben dem typischen Boogie-Riff hörst du Bob Young an der Mundharmonika, eigentlich Tourmanager und enger Vertrauter der Band. Ein Mann für Organisation, Texte und plötzlich auch noch Blues-Power. Genau diese Mundharmonika verleiht dem Song seinen herrlich rauen Kneipencharme. Regler hoch, hier sind Status Quo.

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1: Willkommen zu den Nachrichten. Ich bin Elias. Irans Präsident Massoud Pezeshkian hat den USA eine Rückkehr zur im Juni vereinbarten Waffenruhe angeboten, falls Washington seine Zusagen erfüllt. Nach neuen Gefechten am Wochenende und einem US-Angriff auf zwei iranische Abschussrampen auf Larak erklärte er beim SCO-Gipfel in Kirgisistan, Teheran strebe keinen Krieg an, werde Angriffe aber entschlossen beantworten. Nach der deutschen Zuschreibung eines Drohnensabotagevorfalls an Russland hat EU-Kommissionspräsidentin von der Leyen Deutschland volle Solidarität zugesichert. Am 4. August waren am Flughafen Leipzig-Halle Drohnen nahe einem ukrainischen Frachtflugzeug entdeckt worden. Deutschland ordnete die Schließung des russischen Konsulats in Bonn und des russischen Hauses in Berlin an. Die EU-Außenminister beraten über weitere Sanktionen. Am Mahnmal vor der großen Kirche haben der Deutsche Gewerkschaftsbund und der Volksbund Deutsche Kriegsgräberfürsorge mit einer Kranzniederlegung an die Opfer von Kriegen und Gewalt erinnert. Anlass war der deutsche Überfall auf Polen am 1. September 1939, mit dem der Zweite Weltkrieg begann. Vertreter der Stadt, der Seemannsmission sowie des Vereins Literatur und Politik beteiligten sich an der Gedenkveranstaltung. Jetzt das Wetter. Molly?
2: Ja, Elias, ein Blick aufs Wetter. Es sind 17 Grad und die Wolken gönnen uns später eine Pause. Heute kommen leichte Schauer bei 18 Grad, nachts 17 mit Westwindstärke 5 und 1,5 Meter Welle vorm Südhafen. 19 Grad, nachts 17, Gewitter möglich, West-Südwestwind Stärke 5 und ähnliche Wellen. Übermorgen ziehen wieder leichte Schauer durch. Ebbe ist um 22.08 Uhr, Flut um 3.39 Uhr. Sonnenuntergang ist um 20.20 Uhr, Sonnenaufgang morgen um 6.38 Uhr.
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3: Guten Abend, ihr Lieben. Willkommen in der Musikbox auf Radio Helgoland. Es ist kurz nach 8 und ich freue mich, dass ihr wieder dabei seid. Jetzt wird's wunderbar geheimnisvoll. Dusty Springfield nimmt uns mit in eine leicht schaurige, soulige Nachtstimmung. Hier ist ihr zeitloser Klassiker Spooky.

Grillkartenkids schwelgen in Erinnerungen. Mensch, kurz nach acht und schon so wehmütig, wir stellen uns ab jetzt tot. Hier sind Alan Jackson und George Jones. Mark McCarr.

0: Hier kommt Rocky.
1: Moin, Mädels.
0: Der Basstölpel Ernst August.
2: Ich bin kein Mädel.
0: Die Trottellumme Helga.
3: Ja, ich bin ein Radio.
0: Und der Fischbrötchenträger Finn.
4: Boah. Lecker.
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3: Sagt mal, ihr Stummelflügler, wann ist denn eigentlich wieder Weihnachten?
2: Das ist doch noch gar nicht so lange vorbei, oder?
3: Weihnachten, da gibt's wieder Kekse und Kuchen und alles.
2: Helga, magst du nicht erstmal die letzten Kekse wieder wegfliegen?
3: Das kann's ganz ungemein sein, Ernst August.
1: Die Kekse sind mir doch völlig egal. Ich möchte so einen Leuchtglotz.
2: Ein was, bitte?
3: Was ist denn ein Leuchtglotz, Rocky?
1: Ja, diese Teile von den zwei Beinern, die immer bei sich rumtragen und wo die reinklotzen und die so leuchten.
2: Ach, du meinst diese Sichtschutze, die immer zwischen uns tun.
3: Hä? Sichtschutze?
2: Ja, wenn die zwei Beiner zu uns an den Vogelfelsen kommen, dann halten sie das immer zwischen uns und ihre Augen.
1: Ja, hast du mal in den Spiegel geschaut? Ernst August, ist ja klar, dass sie dich nicht angucken wollen.
2: Okay. Nee, das machen die auch bei anderen. Und das habe ich sogar schon gesehen, dass sie das unter ihresgleichen machen. Die zwei Beine halten das auch zwischen sich und andere zwei Beine.
3: Ja, ich glaube, damit wollen die sich so ein bisschen auf Abstand halten.
1: Ja, das ist ja gleich noch ein Grund mehr für das Ding. Da kann ich das zwischen mich und euch halten.
2: Ja, das käme mir auch sehr gelegen, Rocky.
1: Dann würde ich mir das gerne zu Weihnachten wünschen. Was sehe ich denn da unten? Kleinen Moment, ich muss das erledigen. Juhu!
5: Hey, du Scheißmöbel! Bring mir sofort mein Fischbrötchen wieder! Oh, Mann!
2: Okay, Rocky, und wie hättest du das gemacht, wenn du jetzt noch so einen Leuchtglotz hättest? Hättest du das jetzt irgendwo mal hingelegt, oder wie?
1: Was weiß denn ich? Hätte ich das nicht kurz dir geben können?
3: Also, ich hätte das Leuchtglotz, glaube ich, gern genommen. Mal so ein bisschen Abstand zu den anderen ist sicher eine tolle Sache. Und dann leuchtet man ja auch so schön.
2: Helga, du wirst auch mit Leuchtglotz keine Leuchte.
1: Also, wie sieht's aus, ihr beiden? Krieg ich so ein Ding oder nicht?
2: Wenn du mir versprichst, dass du das immer zwischen dich und mich hältst, können wir drüber reden, Rocky.
3: Oh ja, das war schön.
2: Ja, genau, Helga. Komm, er kriegt gleich zwei Sicherheitshalter.
1: Ja. Geht ihr mal Kekse.
0: Demnächst mehr von Helgolands schrägste Vögel.
1: Schießküken.
2: Fresse, Rocky.

Kip Moore spielt in Plead the Fifth mit dem 5. Zusatzartikel der US-Verfassung. Lieber die Aussage verweigern, als sich bei dieser gefährlichen Anziehung selbst zu verraten. Musikalisch klingt das nach Nacht, Hitze und einer Menge Ärger. Zeit also, Licht hereinzulassen. Hier kommt Joe Brown mit Here Comes.

the Sun 2002 beim Concert for George als liebevollen Gruß an seinen engen Freund George Harrison. Und natürlich auf der Ukulele, einem Instrument, das George besonders liebte. Mehr Wärme passt kaum in ein paar Akkorde. Doch wir drehen die Temperatur noch etwas höher. Hier sind Rio Speedwagon mit Keep

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See My Baby hätte beinahe für Ärger gesorgt. Keith Richards Tochter erkannte Ähnlichkeiten zu Katie Langs Constant Craving. Daraufhin erhielten Lang und Ben Mink kurzerhand Mitautor-Credits. Im Video streift übrigens eine junge Angelina Jolie durch New York. Und wenn ihr die gesuchte Dame dort nicht gefunden habt, vielleicht wartet sie ja am Strand. Hier sind The Drifters mit Under the Boardwalk.

Wenn du bei Under the Boardwalk Sonne und Meeresrauschen spürst, steckt dahinter eine traurige Geschichte. Sänger Rudy Lewis starb völlig unerwartet in der Nacht vor der Aufnahme. Johnny Moore sprang kurzfristig ein und übernahm den Liedgesang. So entstand aus einem schweren Moment dieser wunderbar leichte Sommersound. Wir verlassen jetzt den warmen Strand und gehen direkt hinter kalte Gefängnismauern. Johnny Cash mit Folsom Prison Blues, hier bei The Rock Radio Helgoland. Hi.

0: Johnny Cash schrieb Folsom Prison Blues, nachdem er während seiner Zeit bei der US Air Force in Deutschland einen Film über das Gefängnis gesehen hatte. Die berüchtigte Zeile »I shot a man in Reno just to watch him die« sollte schlicht den denkbar schlimmsten Grund für einen Mord liefern. Von düsteren Gefängnismauern geht's jetzt in eine neue Ära. Hier ist Marlon Rudett mit »New Age« auf The Rock Radio Helgoland.
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1: Willkommen zu den Nachrichten. Ich bin Elias. Am Flughafen Leipzig-Halle macht die Bundesregierung Russland für einen mutmaßlichen hybriden Angriff verantwortlich. In der Nacht vom 4. auf den 5. August war nahe einer ukrainischen Antonov-Maschine eine mit Sprengstoff bestückte Drohne entdeckt worden. Der Sprengsatz zündete nicht. Ermittler fanden später Teile einer weiteren Drohne. Sicherheitsbehörden sehen Hinweise auf Verbindungen zu russischen Geheimdiensten. Festnahmen gab es bislang nicht. Die Ermittlungen dauern an. In Gyeong in Tibet ist der Opfer einer schweren Sturzflut mit Schweigeminuten gedacht worden. Rettungskräfte suchen weiter nach Vermissten. Die Flut hatte am 26. August im Grenzgebiet zu Nepal Dörfer und Straßen zerstört, mutmaßlich nach einem Gletscherabbruch. Nepal meldet mehr als 1000 Tote und rund 4600 Vermisste. Die Opferzahlen in Tibet sind unklar. In Kiel hat das bislang größte dort gebaute U-Boot am Dienstagmorgen die TKMS-Werft verlassen. Die Drakon ist 74 Meter lang und soll nach Israel überführt werden. Am frühen Abend verließ sie bei Brunsbüttel den Nord-Ostsee-Kanal. Hunderte Polizisten, Spezialkräfte sowie mehrere Polizei- und Schnellboote sicherten die Passage. Zum Schutz vor Drohnen wurden Störsender eingesetzt. Entlang des Kanals kam es zeitweise zu Sperrungen und Einschränkungen im Fährverkehr.
2: Ja, Elias, ein Blick aufs Wetter. Es sind 17 Grad und die Wolken gönnen uns später eine Pause. Heute kommen leichte Schauer bei 18 Grad, nachts 17 mit Westwindstärke 5 und 1,5 Meter Welle vorm Südhafen. 19 Grad, nachts 17, Gewitter möglich, West-Südwestwind Stärke 5 und ähnliche Wellen. Übermorgen ziehen wieder leichte Schauer durch. Ebbe ist um 22.08 Uhr, Flut um 3.39 Uhr. Sonnenuntergang ist um 20.20 Uhr, Sonnenaufgang morgen um 6.38 Uhr.
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3: Hallo ihr Lieben, hier ist Marianne auf Radio Helgoland. Es ist Dienstagabend, kurz nach 9 und schön, dass ihr bei Shanties satt dabei seid. Heute gibt's die besten Shanties aus aller Welt. Und jetzt einen kleinen Abstecher. Deacon Blue mit Hit Me Where It Hurts. Viel Vergnügen.

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Heute ein mildes Jahr für Helgoland. Auf Helgoland warteten die Menschen auf die Boote vom Festland. Die kleine Insel konnte ihren Bedarf an Brotgetreide nicht allein decken. Im Jahr 1180 brachte ein sehr milder Winter frühreifendes Getreide und Obst. An den Küsten von Dithmarschen, Holstein und den Elbmarschen wuchsen Roggen, Gerste und Hafer. Korn meinte damals Getreide aller Art. Nach der Ernte blieb mehr übrig, als die Höfe selbst brauchten. Händler verluden Säcke in flachgehende Küstenboote und brachten sie zu Häfen und über die Elbe. Helgoländer konnten bei Fahrten zur Küste Fisch, Seevögel oder Handwerkswaren gegen Getreide tauschen. Vor der Insel zogen die Frachter auf ihrem Weg zur Elbmündung vorbei, schwerer beladen als in mageren Jahren.

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0: Micha, vielen Dank, dass du hier bist. Dass du hier bist. Wir kennen uns auch schon weit über die Zeit von Santiano hinaus. Und ich habe gehört, du bist mittlerweile ganz dem Meer verfallen. Du bist Fischer.
1: Ja, manchmal mehr oder weniger. Also ich verbringe die meiste Zeit mittlerweile in Kroatien. Das ist so meine zweite Heimat. Und was keiner glaubt, ich arbeite dort im Winter auf dem Fischboot. Richtig ein großer Fischtroller und ja. Und das verbindet uns und Santiano auch. So.
0: Deswegen so verbindet uns nicht nur die Musik, sondern auch das Meer. Micha, schön, dass du da bist. Wir sehen uns gleich noch.
1: Zack, vielen Dank an die ganze Band, an das wunderbare Orchester, an alle Sänger und an die ganze Crew. Vielen, vielen Dank für diese Ehre. Dankeschön.
0: Es ist uns eine Ehre. Ja, im Laufe einer kleinen Karriere, wie wir sie jetzt hinter uns haben, stellt man fest, es gibt von Zeit zu Zeit Songs, die kommen und das sind einfach schwere Brocken. Nicht, weil sie besonders schwer zu spielen wären, sondern weil sie einen emotional anders fordern. Das fängt schon beim Schreiben an, das geht weiter im Studio, wenn man die einsingt, da hat man schon die ersten Klöße im Hals und kommt nicht wirklich weiter und dann muss man das natürlich irgendwann auch auf der Bühne machen oder darf das und stellt fest, da ist das genauso ein schwerer Brocken manchmal. Das ist einfach, weil das Thema so schwer ist. Der Tod, der Abschied von einem geliebten Menschen. Und sehr oft haben wir live gemerkt, wenn wir es gespielt haben und wir haben dieses Gefühl miteinander irgendwie so dick und fett geteilt, dass ihr danach gezögert habt und nicht genau wusstet, soll man danach jetzt klatschen oder nicht oder doch oder ist das vielleicht total unangebracht. Und seitdem beschäftigt uns eigentlich dieser Gedanke, dass wir das wirklich gerne mal wagen würden. Aber das vor 10.000 Leuten zu kommunizieren, ist natürlich ein Problem. Aber vor jetzt, wo wir so unter uns sind, würden wir das gerne mal wagen. Wir würden gerne das nächste Lied spielen und danach ist Stille. Wollen wir das probieren? Vielleicht haltet ihr das nicht aus, vielleicht halten wir das auch nicht aus. Okay, aber ich würde es gerne einmal.
2: Lieke Dehler hieß bei den Seeräubern, Beute wird zu gleichen Teilen geteilt. Ziemlich fortschrittlich für Menschen mit Enterhaken.
3: Ja, überraschend sozial. Erst das Schiff ausrauben, dann korrekt abrechnen. Bürokratie muss sein.
2: Santiano und In Extremo packen Störtebecker-Flair, Dudelsäcke und ordentlich Druck in den Song. Da wackelt selbst die Kajüte.
3: Und weil danach offenbar niemand nüchtern an Deck geblieben ist, hier kommen The Wellerman mit Drunken Sailor. Festhalten oder wenigstens stilvoll umfallen.

0: Mit Hearts of Olden Glory verabschiedeten sich Runrig 2018 beim letzten Konzert in Stirling von ihrer Bühne nach 45 Jahren Bandgeschichte. Da durfte selbst schottischer Granit feucht werden.
1: Vermutlich nur Regen. In Schottland hat sogar der Weltschmerz eine Wetterlage.
0: Der Song erzählt von Heimat, Erinnerung und davon, wie alte Herzen wieder jung werden. Du hörst förmlich die Highlands rufen.
1: Und die rufen gleich weiter zu den Hawks of Cromdale, historischen Flusswiesen samt Schlachtgetümmel. Hier sind Fish and Sheep.
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1: Hier sind die wichtigsten Nachrichten mit Sascha. Hallo? Im Iran hat das US-Militär erneut Ziele angegriffen. Nach Angaben des US-Regionalkommandos CENTCOM reagierten die Vereinigten Staaten damit auf Angriffe iranischer Revolutionsgarden, auf Handelsschiffe in der Straße von Hormus und auf US-Streitkräfte. Iranische Staatsmedien meldeten Explosionen in mehreren Regionen. Teheran habe anschließend US-Stützpunkte attackiert. Das US-Außenministerium erneuerte wegen der Eskalation seine Reisewarnung für den gesamten Nahen Osten. Am Flughafen Leipzig-Halle macht die Bundesregierung Russland für einen mutmaßlichen hybriden Angriff verantwortlich. In der Nacht vom 4. auf den 5. August war nahe einer ukrainischen Antonov-Maschine eine mit Sprengstoff bestückte Drohne entdeckt worden. Der Sprengsatz zündete nicht. Ermittler fanden später Teile einer weiteren Drohne. Sicherheitsbehörden sehen Hinweise auf Verbindungen zu russischen Geheimdiensten. Festnahmen gab es bislang nicht. Die Ermittlungen dauern an. In Kiel hat das bislang größte dort gebaute U-Boot am Dienstagmorgen die TKMS-Werft verlassen. Die Drakon ist 74 Meter lang und soll nach Israel überführt werden. Am frühen Abend verließ sie bei Brunsbüttel den Nord-Ostsee-Kanal. Hunderte Polizisten, Spezialkräfte sowie mehrere Polizei- und Schnellboote sicherten die Passage. Zum Schutz vor Drohnen wurden Störsender eingesetzt. Entlang des Kanals kam es zeitweise zu Sperrungen und Einschränkungen im Fährverkehr. Soweit die Nachrichten. Molly, wie geht's dem Wetter?
2: Genau, Sascha, schauen wir mal aufs Wetter. Aktuell meist klar bei 17 Grad. Später ziehen Wolken und leichte Schauer auf. Bei 17 bis 18 Grad weht Westwind bis Stärke 5. Die Wellen am Südhafen erreichen 1,5 Meter. Morgen bringen Gewitter 17 bis 19 Grad. West-Südwestwind bis Stärke 5 und erneut 1,5 Meter hohe Wellen. Die Küste bleibt durchgelüftet. Übermorgen folgen leichte Schauer. Ebbe läuft bis 22.08 Uhr. Flut bis 3.39 Uhr. Der nächste Sonnenaufgang ist um 6.38 Uhr. Sonnenuntergang um 20.17 Uhr.
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3: Hier ist Ralf bei The Rock Radio Helgoland. Schön, dass du mit uns durch die Nacht ziehst. Für alle Nachtschwärmer kommt jetzt ein Song mit ordentlich Auftrieb. You get what you give von den New Radicals.

Fortunate Son von CCR. Und hier ist es 21:15 auf The Rock Radio Helgoland. Am 31. August entscheidet die Gemeindevertretung abschließend über den Bebauungsplan Nummer 13 und die 15. Änderung des Flächennutzungsplans für die Düne. Zuvor werden die Stellungnahmen abgewogen. Geplant sind Naturschutzflächen, touristische Bereiche, Grünflächen und die Neuordnung von Flugplatz und Infrastruktur. Naturschutzbehörde und Verbände hatten Bedenken, unter anderem wegen Brutvögeln, Robben und der Grenze zum Naturschutzgebiet. Darauf wurde reagiert. Gutachten wurden aktualisiert. Eine Ruhezone für den Sandregenpfeifer von April bis August aufgenommen und Flächen angepasst. Tourismus bleibt aber vorgesehen, zur Qualitätsverbesserung, nicht für mehr Kapazität. Wegen möglicher Kampfmittel wird vor Tiefbauarbeiten untersucht. Finanzielle Folgen hat die Änderung selbst nicht. Und jetzt Stefan Sulke mit Ich ging vorbei am Krankenheim.

Ganz normaler Tag mit Vanessa Carlton. Nicht bei uns. Es ist 10:30 auf der Insel. Da werfen wir den Schlendrian über Bord. Zeit für ordentlich Schwung mit Joey D. und den Starlighters.

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0: Thank you, Tibbetinos. We'll see you again
1: Ein
0: next
1: kleiner
0: time.
1: Hauch
0: Thank
1: von you. Sünde mit Corinne Bailey-Ray passt doch hervorragend zu 11:15. Und jetzt macht Udo Lindenberg den Vorhang auf. Die Bühne ist angerichtet.
2: Wenn ich 5 Minuten vor dem Auftritt

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1: Hier sind die neuesten Nachrichten, ich bin Elias. Im Iran hat das US-Militär erneut Ziele angegriffen. Nach Angaben des US-Regionalkommandos CENTCOM reagierten die Vereinigten Staaten damit auf Angriffe iranischer Revolutionsgarden, auf Handelsschiffe in der Straße von Hormuz und auf US-Streitkräfte. Iranische Staatsmedien meldeten Explosionen in mehreren Regionen. Teheran habe anschließend US-Stützpunkte attackiert. Das US-Außenministerium erneuerte wegen der Eskalation seine Reisewarnung für den gesamten Nahen Osten. Am Flughafen Leipzig-Halle macht die Bundesregierung Russland für einen mutmaßlichen hybriden Angriff verantwortlich. In der Nacht vom 4. auf den 5. August war nahe einer ukrainischen Antonov-Maschine eine mit Sprengstoff bestückte Drohne entdeckt worden. Der Sprengsatz zündete nicht. Ermittler fanden später Teile einer weiteren Drohne. Sicherheitsbehörden sehen Hinweise auf Verbindungen zu russischen Geheimdiensten. Festnahmen gab es bislang nicht. Die Ermittlungen dauern an. In Kiel hat das bislang größte dort gebaute U-Boot am Dienstagmorgen die TKMS-Werft verlassen. Die Drakon ist 74 Meter lang und soll nach Israel überführt werden. Am frühen Abend verließ sie bei Brunsbüttel den Nord-Ostsee-Kanal. Hunderte Polizisten, Spezialkräfte sowie mehrere Polizei- und Schnellboote sicherten die Passage. Zum Schutz vor Drohnen wurden Störsender eingesetzt. Entlang des Kanals kam es zeitweise zu Sperrungen und Einschränkungen im Fährverkehr.
2: Genau, Sascha, schauen wir mal aufs Wetter. Aktuell meist klar bei 17 Grad, später ziehen Wolken und leichte Schauer auf. Bei 17 bis 18 Grad weht Westwind bis Stärke 5. Die Wellen am Südhafen erreichen 1,5 Meter. Morgen bringen Gewitter 17 bis 19 Grad, West-Südwestwind bis Stärke 5 und erneut 1,5 Meter hohe Wellen. Die Küste bleibt durchgelüftet. Übermorgen folgen leichte Schauer. Ebbe läuft bis 22:08 Uhr, Flut bis 3:39 Uhr. Der nächste Sonnenaufgang ist um 6:38 Uhr, Sonnenuntergang um 20:17 Uhr.
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3: Hier ist Ralf bei The Rock Radio Helgoland mit dem Nachtschwärmer. Für alle, die noch wach sind, kommt jetzt ein Song über die Frage, warum das Perfekte manchmal zerbricht. What Happened to Perfect von Lucas Graham.

das von Skinny Lister. Wir haben 11:15 auf Helgoland, falls du dich schon gefragt hast, wie spät dein Grinsen ist. Jetzt wird es geschmeidig mit der Jazzkantine.

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Ein bemerkenswerter Dauerläufer für ein Album, das sich mit Abwesenheit, Entfremdung und den Schattenseiten des Musikgeschäfts beschäftigt. Seinen ersten großen Auftritt hatte das Material allerdings schon am 5. Juli 1975 im Knebworth Park bei Stevenage. Pink Floyd spielte dort als Headliner und präsentierte weite Teile des noch unveröffentlichten Albums, 9 Wochen vor dem offiziellen Start. Die Band kam direkt aus einer intensiven Produktionsphase in den Abbey Road Studios. David Gilmours Gitarren, Richard Wrights schwebende Keyboards, Nick Masons präzises Schlagzeug und Roger Waters zunehmend scharf gezeichnete Vision fanden gerade erst ihre endgültige Form. Am 12. September 1975 erschien Wish You Were Here in Großbritannien bei Harvest Records. Die Nachfrage war sofort enorm. EMI konnte nicht schnell genug pressen, um alle Bestellungen zu bedienen. Pink Floyd war längst eine große Band, aber dieses Album machte aus Größe etwas beinahe Unheimliches. Einen Klangraum, in dem persönliche Verluste und die Kälte der Industrie ineinander übergehen. Shine On You Crazy Diamond trägt dabei deutlich die Abwesenheit von Syd Barrett in sich, während Have a Cigar, gesungen von Roy Harper, den Zynismus des Geschäfts auf den Punkt bringt. Und dann dieses Cover von Hypnosis. Ein brennender Händedruck zwischen zwei Geschäftsmännern, ein Taucher ohne jede Wasserwelle, ein Stück Gaze, das im Wind treibt. Bilder über Menschen, die da sind und doch fehlen. Selbst die schwarze Plastikfolie der ersten Ausgabe verbarg das Cover. Abwesenheit, bevor die Platte überhaupt aus der Verpackung kam. Ein Album, das so viel über verlorene Nähe erzählt, dass sein Titelsong bis heute wie ein eigener kleiner Kosmos wirkt. Wish You Were Here.

A Day in Rock History. Mit Tore Laufenberg. Am 1. September 1976, heute vor 50 Jahren, war Pink Floyds Wish You Were Here noch immer auf dem langen Weg durch die britischen Albumcharts, beinahe ein ganzes Jahr nach seiner Veröffentlichung.

Pohlmann. Und jetzt ein Blick auf die Finanzen unserer Insel. Am Dienstag, dem 26. August 2026, berät der Wirtschafts- und Finanzausschuss den ersten Nachtragshaushalt. Nach der Teilgenehmigung durch die Kommunalaufsicht wird kräftig umgeplant. Der Fehlbetrag sinkt zwar von 16,68 auf 10,83 Millionen Euro, vor allem dank höherer Gewerbesteuer. Gleichzeitig schrumpfen die Investitionsauszahlungen von 10,91 auf 4,66 Millionen Euro. Kindergarten, Bohlwerk und Binnenhafen werden größtenteils auf 2027 verschoben. Die Wärmepumpenkaskade fällt in diesem Jahr weg. Die zweite Lesung folgt am 8. September. Die Gemeindevertretung entscheidet am 28. September. Und jetzt wird's wieder leichter. So Pure von Alanis Morissette.

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1: Willkommen zu den Nachrichten. Ich bin Elias. Im Iran hat das US-Militär erneut Ziele angegriffen. Nach Angaben des US-Regionalkommandos CENTCOM reagierten die Vereinigten Staaten damit auf Angriffe iranischer Revolutionsgarden, auf Handelsschiffe in der Straße von Hormuz und auf US-Streitkräfte. Iranische Staatsmedien meldeten Explosionen in mehreren Regionen. Teheran habe anschließend US-Stützpunkte attackiert. Das US-Außenministerium erneuerte wegen der Eskalation seine Reisewarnung für den gesamten Nahen Osten. Am Flughafen Leipzig-Halle macht die Bundesregierung Russland für einen mutmaßlichen hybriden Angriff verantwortlich. In der Nacht vom 4. auf den 5. August war nahe einer ukrainischen Antonov-Maschine eine mit Sprengstoff bestückte Drohne entdeckt worden. Der Sprengsatz zündete nicht. Ermittler fanden später Teile einer weiteren Drohne. Sicherheitsbehörden sehen Hinweise auf Verbindungen zu russischen Geheimdiensten. Festnahmen gab es bislang nicht. Die Ermittlungen dauern an. In den Hamburger Messehallen hat die internationale Schiffbaumesse SMM begonnen. Rund 50.000 Fachbesucher aus etwa 120 Ländern werden an 4 Tagen erwartet. 2.300 Aussteller aus 70 Nationen präsentieren auf mehr als 90.000 Quadratmetern neue Antriebssysteme, Sicherheitstechnik, Digitalisierung und klimafreundliche Lösungen. Die Messe findet in einer Boomphase des weltweiten Schiffbaus statt. Zugleich erschweren Kriege, Piraterie und andere Krisen nach Angaben der Weltschifffahrtsorganisation den internationalen Warentransport.
2: Genau, Sascha, schauen wir mal aufs Wetter. Aktuell meist klar bei 17 Grad. Später ziehen Wolken und leichte Schauer auf. Bei 17 bis 18 Grad weht Westwind bis Stärke 5. Die Wellen am Südhafen erreichen 1,5 Meter. Morgen bringen Gewitter 17 bis 19 Grad. West-Südwestwind bis Stärke 5 und erneut 1,5 Meter hohe Wellen. Die Küste bleibt durchgelüftet. Übermorgen folgen leichte Schauer. Ebbe läuft bis 22.08 Uhr. Flut bis 3.39 Uhr. Der nächste Sonnenaufgang ist um 6.38 Uhr. Sonnenuntergang um 20.17 Uhr.

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Hier kommen D'Artagnan mit dem Mann mit der eisernen Hand.

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1: Mein Vater.

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2: Hier ist Elias am Mikrofon. Willkommen zu den Nachrichten. Das US-Militär hat nach eigenen Angaben Ziele der iranischen Revolutionsgarden im Iran angegriffen. CENTCOM nennt versuchte Attacken auf Handelsschiffe in der Straße von Hormuz und US-Kräfte als Grund. Iranische Medien berichteten von Explosionen an mehreren Orten. Die Revolutionsgarden drohten mit Vergeltung. Nach der deutschen Zuschreibung eines Drohnensabotagevorfalls an Russland hat EU-Kommissionspräsidentin von der Leyen Deutschland volle Solidarität zugesichert. Am 4. August waren am Flughafen Leipzig-Halle-Drohnen nahe einem ukrainischen Frachtflugzeug entdeckt worden. Deutschland ordnete die Schließung des russischen Konsulats in Bonn und des russischen Hauses in Berlin an. Die EU-Außenminister beraten über weitere Sanktionen. In den Hamburger Messehallen hat die internationale Schiffbaumesse SMM begonnen. Rund 50.000 Fachbesucher aus etwa 120 Ländern werden an 4 Tagen erwartet. 2.300 Aussteller aus 70 Nationen präsentieren auf mehr als 90.000 Quadratmetern neue Antriebssysteme, Sicherheitstechnik, Digitalisierung und klimafreundliche Lösungen. Die Messe findet in einer Boomphase des weltweiten Schiffbaus statt. Zugleich erschweren Kriege, Piraterie und andere Krisen nach Angaben der Weltschifffahrtsorganisation den internationalen Warentransport.
3: Genau, Sascha, schauen wir mal aufs Wetter. Aktuell meist klar bei 17 Grad. Später ziehen Wolken und leichte Schauer auf. Bei 17 bis 18 Grad weht Westwind bis Stärke 5. Die Wellen am Südhafen erreichen 1,5 Meter. Morgen bringen Gewitter 17 bis 19 Grad. West-Südwestwind bis Stärke 5 und erneut 1,5 Meter hohe Wellen. Die Küste bleibt durchgelüftet. Übermorgen folgen leichte Schauer. Ebbe läuft bis 22.08 Uhr. Flut bis 3.39 Uhr. Der nächste Sonnenaufgang ist um 6.38 Uhr. Sonnenuntergang um 20.17 Uhr.

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Fitzgerald hat uns kurz davon geträumt. Es ist fast 2:30 und bei gefühlten 14 Grad pfeift der Inselwind ordentlich. Schütteln wir uns wieder warm mit

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Wolfgang Niedecken wusste eben genau, was er will. Es ist 20 vor 2 auf der Insel. Und falls du selbst noch auf der Suche bist, hier sind

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1: Elias hier, schön, dass Sie dabei sind. Im Iran hat das US-Militär erneut Ziele angegriffen. Nach Angaben des US-Regionalkommandos CENTCOM reagierten die Vereinigten Staaten damit auf Angriffe iranischer Revolutionsgarden, auf Handelsschiffe in der Straße von Hormuz und auf US-Streitkräfte. Iranische Staatsmedien meldeten Explosionen in mehreren Regionen. Teheran habe anschließend US-Stützpunkte attackiert. Das US-Außenministerium erneuerte wegen der Eskalation seine Reisewarnung für den gesamten Nahen Osten. Am Flughafen Leipzig-Halle macht die Bundesregierung Russland für einen mutmaßlichen hybriden Angriff verantwortlich. In der Nacht vom 4. auf den 5. August war nahe einer ukrainischen Antonov-Maschine eine mit Sprengstoff bestückte Drohne entdeckt worden. Der Sprengsatz zündete nicht. Ermittler fanden später Teile einer weiteren Drohne. Sicherheitsbehörden sehen Hinweise auf Verbindungen zu russischen Geheimdiensten. Festnahmen gab es bislang nicht. Die Ermittlungen dauern an. In den Hamburger Messehallen hat die internationale Schiffbaumesse SMM begonnen. Rund 50.000 Fachbesucher aus etwa 120 Ländern werden an 4 Tagen erwartet. 2.300 Aussteller aus 70 Nationen präsentieren auf mehr als 90.000 Quadratmeter neue Antriebssysteme, Sicherheitstechnik, Digitalisierung und klimafreundliche Lösungen. Die Messe findet in einer Boomphase des weltweiten Schiffbaus statt. Zugleich erschweren Kriege, Piraterie und andere Krisen nach Angaben der Weltschifffahrtsorganisation den internationalen Warentransport.
2: Genau, Sascha, schauen wir mal aufs Wetter. Aktuell meist klar bei 17 Grad. Später ziehen Wolken und leichte Schauer auf. Bei 17 bis 18 Grad weht Westwind bis Stärke 5. Die Wellen am Südhafen erreichen 1,5 Meter. Morgen bringen Gewitter 17 bis 19 Grad. West-Südwestwind bis Stärke 5 und erneut 1,5 Meter hohe Wellen. Die Küste bleibt durchgelüftet. Übermorgen folgen leichte Schauer. Ebbe läuft bis 22:08 Uhr, Flut bis 3:39 Uhr. Der nächste Sonnenaufgang ist um 6:38 Uhr, Sonnenuntergang um 20:17 Uhr.